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1: Im Studio Anna Löwer. Gesundheitsminister Linnemann will die Pflegereform durchboxen. Er will, dass die Bundesregierung die Pläne heute wie geplant beschließt. Stand jetzt sind sich Union und SPD trotz interner Krisentreffen aber immer noch nicht einig. Die SPD hält die bisherigen Pläne für ein reines Sparpaket. Entlastungen für Pflegebedürftige kommen für sie zu kurz. Linnemann sieht die Reform aber nur als schnelle Hilfe, um das System erstmal am Laufen zu halten. Weitere Schritte sollen später folgen. Der Fahrgastverband Pro Bahn kritisiert die geplante Erhöhung des Deutschland-Ticketpreises. Das soll laut Rheinischer Post um knapp 4 Euro auf dann 67 Euro teurer werden. Angesichts des Tankrabatts für Autofahrer fordert der Verband auch einen Rabatt für Nutzer des Deutschland-Tickets. Gut 3 Wochen nach der Landtagswahl in Sachsen-Anhalt kommt in die Regierungsbildung ein wenig Bewegung. AfD-Spitzenkandidat Ulrich Siegmund hat angekündigt, sich im Dezember im Landtag als Ministerpräsident zur Wahl zu stellen. Mehr dazu von Tom Husse.
2: In einem Interview sagte Siegmund, er will sich im ersten Wahlgang zum Ministerpräsidenten wählen lassen. Dafür reichen aber die Stimmen der AfD allein nicht aus. Wo weitere Stimmen herkommen sollen, ist noch unklar. Aktuell laufen Gespräche zwischen der AfD und dem BSW. Eine Koalition beider Parteien schließt das BSW bisher aus. Vor der Wahl hatte Siegmund noch ausgeschlossen, sich ohne eigene Mehrheit zur Wahl zu stellen.
1: US-Präsident Trump setzt bei künstlicher Intelligenz auf freiwillige Selbstkontrolle statt auf gesetzliche Vorschriften. Die Chefs großer Tech-Konzerne haben im Weißen Haus eine entsprechende Vereinbarung mit ihm unterzeichnet. Rechtlich bindend ist diese aber nicht. Die Berliner linken Spitzenkandidatin Ehralp ist Mitglied in einem Verein gewesen, der vom Verfassungsschutz beobachtet wird. Die sogenannte Rote Hilfe wird als linksextremistisch eingestuft. Ehralp ist nach Parteiangaben vor ihrer Spitzenkandidatur aus dem Verein ausgetreten.
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1: Im Studio Anna Löwer. Schönen guten Morgen. Gesundheitsminister Linnemann will die Pflegereform durchboxen. Er will, dass die Bundesregierung die Pläne wie geplant morgen beschließt. Stand jetzt sind sich Union und SPD trotz interner Krisentreffen aber immer noch nicht einig. Die SPD hält die bisherigen Pläne für ein reines Sparpaket. Entlastungen für Pflegebedürftige kommen für sie zu kurz. Linnemann sieht die Reform aber nur als schnelle Hilfe, um das System erstmal am Laufen zu halten. Weitere Schritte sollen später folgen. Das Deutschland-Ticket wird offenbar schon wieder teurer. Laut Rheinischer Post soll der Preis heute neu festgelegt werden. Im Gespräch ist eine Erhöhung von jetzt 63 auf knapp 67 Euro. Der Koordinierungsrat von Bund, Ländern und Verkehrsbranche muss den neuen Preis dann noch beschließen. Ein Betrügernetzwerk soll mehr als 1 Million gefälschte Smartphones verkauft und so für einen riesigen Schaden gesorgt haben. Ermittler sind deswegen zu einer Großrazzia ausgerückt. Jana Klonikowski.
2: Ja, rund 1700 Ermittler waren bei Durchsuchungen in 19 europäischen Ländern im Einsatz, auch in Deutschland. 7 Verdächtige wurden verhaftet. Die Betrüger sollen Handys aus alten Bauteilen zusammengeschraubt haben und sie dann auf Online-Plattformen als neue Markensmartphones verkauft haben. Dadurch wurden Kunden um mehr als 300 Millionen Euro gebracht. Dazu kommt noch 1 Millionen Schaden durch nicht gezahlte Steuern.
1: US-Präsident Trump setzt bei künstlicher Intelligenz auf freiwillige Selbstkontrolle statt auf gesetzliche Vorschriften. Die Chefs großer Tech-Konzerne haben im Weißen Haus eine entsprechende Vereinbarung mit ihm unterzeichnet. Rechtlich bindend ist diese aber nicht. In die Regierungsbildung in Sachsen-Anhalt kommt ein wenig Bewegung. AfD-Spitzenkandidat Siegmund hat angekündigt, sich im Dezember im Landtag als Ministerpräsident zur Wahl zu stellen. Wie die dafür nötige Mehrheit zusammenkommen soll, ist bisher unklar.
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1: Im Studio Anna Löwer. Schönen guten Morgen. Gesundheitsminister Linnemann will die Pflegereform durchboxen. Er will, dass die Bundesregierung die Pläne heute wie geplant beschließt. Stand jetzt sind sich Union und SPD trotz interner Krisentreffen aber immer noch nicht einig. Die SPD hält die bisherigen Pläne für ein reines Sparpaket. Entlastungen für Pflegebedürftige kommen für sie zu kurz. Linnemann sieht die Reform aber nur als schnelle Hilfe, um das System erstmal am Laufen zu halten. Weitere Schritte sollen später folgen. Der Fahrgastverband Pro Bahn kritisiert die geplante Erhöhung des Deutschland-Ticketpreises. Das soll laut Rheinischer Post um knapp 4 Euro auf dann 67 Euro teurer werden. Angesichts des Tankrabatts für Autofahrer fordert der Verband auch einen Rabatt für Nutzer des Deutschland-Tickets. Gut 3 Wochen nach der Landtagswahl in Sachsen-Anhalt kommt in die Regierungsbildung ein wenig Bewegung. AfD-Spitzenkandidat Ulrich Siegmund hat angekündigt, sich im Dezember im Landtag als Ministerpräsident zur Wahl zu stellen. Mehr dazu von Tom Husse.
2: In einem Interview sagte Siegmund, er will sich im ersten Wahlgang zum Ministerpräsidenten wählen lassen. Dafür reichen aber die Stimmen der AfD allein nicht aus. Wo weitere Stimmen herkommen sollen, ist noch unklar. Aktuell laufen Gespräche zwischen der AfD und dem BSW. Eine Koalition beider Parteien schließt das BSW bisher aus. Vor der Wahl hatte Siegmund noch ausgeschlossen, sich ohne eigene Mehrheit zur Wahl zu stellen.
1: US-Präsident Trump setzt bei künstlicher Intelligenz auf freiwillige Selbstkontrolle statt auf gesetzliche Vorschriften. Die Chefs großer Tech-Konzerne haben im Weißen Haus eine entsprechende Vereinbarung mit ihm unterzeichnet. Rechtlich bindend ist diese aber nicht. Die Berliner Linken Spitzenkandidatin Ehralp ist Mitglied in einem Verein gewesen, der vom Verfassungsschutz beobachtet wird. Die sogenannte Rote Hilfe wird als linksextremistisch eingestuft. Ehralp ist nach Parteiangaben vor ihrer Spitzenkandidatur aus dem Verein ausgetreten.
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2: Im Studio Holger Dilk. Schönen guten Morgen. Die gesetzliche Pflegeversicherung steckt tief im Minus und deshalb will Bundesgesundheitsminister Lindemann von der CDU jetzt den Rotstift ansetzen. Heute soll ein entsprechender Gesetzentwurf durchs Kabinett. Finn Rebesell, Freundlieb.
3: Strukturelle Reformen sollen erst später kommen. Dafür soll eine Kommission Vorschläge erarbeiten, so zumindest Lindemanns Vorhaben. In der Koalition sorgt das aber für Streit. Die SPD will kein reines Sparpaket und droht deshalb mit Blockade. Hinter den Kulissen wurde bis zuletzt verhandelt. Ob und über was Kanzler Merz und seine Ministerinnen und Minister letztendlich abstimmen, ist weiter offen.
2: Wird das Elterngeld doch nicht gekürzt? Das hat Bundesfamilienministerin Prien gegenüber dem Redaktionsnetzwerk Deutschland in Aussicht gestellt. Anna Löwer.
4: Prien ist demnach dafür offen, die Bezugsdauer des Elterngeldes bei 14 statt 12 Monaten zu belassen. Noch wird laut Prien über verschiedene Reformmodelle beraten. Außerdem will die Ministerin im ersten Halbjahr 2027 ein Konzept für ein Familienpflegegeld vorlegen. Das soll dann Menschen finanziell unterstützen, die für die Pflege von Angehörigen vorübergehend aus dem Beruf aussteigen.
2: Der Fahrgastverband Pro Bahn kritisiert die geplante Erhöhung des Deutschland-Ticketpreises. Das soll laut Rheinischer Post um 4 Euro teurer werden und dann knapp 67 Euro kosten. Angesichts des Tankrabatts für Autofahrer fordert der Verband auch einen Rabatt für Nutzer des Deutschland-Tickets. AfD-Spitzenkandidat Siegmund will sich im Dezember im Landtag von Sachsen-Anhalt zum Ministerpräsidenten wählen lassen. Das hat er jetzt angekündigt. Wie genau das klappen soll, ist unklar. Noch laufen Gespräche, inwieweit das BSW eine AfD-Minderheitsregierung unterstützen will. Die Berliner Linken Spitzenkandidatin Ehralp ist Mitglied in einem Verein gewesen, der vom Verfassungsschutz beobachtet wird. Die sogenannte Rote Hilfe wird als linksextremistisch eingestuft. Ehralp ist nach Parteiangaben vor ihrer Spitzenkandidatur aus dem Verein ausgetreten.
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5: 2 Minuten nach 6. So, jetzt habt ihr es, ne? Aber wir haben nicht die A4 Richtung Dresden. Zwischen Buchau und Jena-Göschwitz Behinderung. Defekter LKW hier auf der rechten Spur. Dann die A14 Richtung Dresden. Zwischen Magdeburg-Stadtfeld und Wandsleben steht ein Schwertransport im Baustellenbereich. Da kommt ihr links schleichend dran vorbei. Aber soft sein mit dem Gas, das dauert halt ein bisschen länger. Landkreis Börde auf der Landstraße zwischen Eimersleben und Allerengersleben. Behinderungen nach Unfall. Blitzer. A2 Richtung Berlin, hinter Allerengersleben, höherer Städte Buckautal, also 2. A9 Richtung Berlin, höherer Städte Köckern, 1. A9 Richtung München, zwischen Niemeck und Kleinmarzehns, 1. A14 Richtung Magdeburg, zwischen Wandsleben und Magdeburg-Stadtfeld, 1. Halle, Heidestraße Richtung Döllau, dicker Anhänger, direkt gegenüber des Sportplatzes. In Adersleben auf der Dorfstraße, in Merseburg-Geusaer Straße, in Schönebeck auf der Brückenauffahrt Richtung Grüne Walde. Und der Steffen ist doch dran, sag mal an.
6: Und zwar wollte ich einen Blitzer melden, auf 50 in Donnerstag. In Richtung Halle haben sie mich geblitzt gerade eben.
5: Oha, Steffen, ich hoffe, du gehst gut raus und bist nicht mit 200 in der 3. Also, ne, wollen wir nicht hoffen. Also, wenn, dann richtig machen wie Steffen, Rocklein reinspeichern, 0800 1640 640. Wir sagen das weiter, was er weiter gesagt hat und ihr weiter gesagt habt. Ihr könnt auch schreiben, alles per WhatsApp schicken. Die Nummer findet ihr auf rockland.fm. Euch eine gute und sichere Fahrt.
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5: Ist gesichert. Gesichert, sonnig, freundlich, 27 Grad. Ist heute noch mal so. Aktuell in Flemmingen bei Naumburg 12. Und morgen am Donnerstag bis zum späten Nachmittag. Schöner Sonne, Sonnenschein, 25 Grad. Zum Abend dann mal wieder eine andere Runde. So die andere Runde eben. Ich sag aber nicht welche.
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5: Die Runde hier, die sage ich gerne. Bruce Springsteen und die E Street Band, The Police dabei, Queen dabei, die Kings dabei, Dire Straits dabei, Ted Stanitzky dabei.
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um 11 nach 6 Rockland hier. Die größten Rocksongs aller Zeiten. Und während der erste Dehner und Strecker noch so mit Mang im Gange ist, habe ich manchmal so philosophische Gedanken. Kennt ihr das auch? So früh doof denken am Morgen. Ne? So, hier, Kaffee kommt aus der Kanne. Ja, ja, Milch kommt aus der Kuh. Was ist mit Mars? Mit dem Marsriegel? Kommt der von da? Sind die da? Sind die schon unter uns? Und dann kann ich gar nicht mehr rauskommen aus so einer Nummer. Dann bin ich und dreh mich im Kreise. Da hilft am allerbesten so ein Ablenker. So ein ganz simples Düdel.

Bürste plötzlich die Borsten verliert. Dann ist das Gaga. Genau wie hier. Queen mit Radio Gaga singen. Die Zeit ist auch verdammt Gaga. 6.19 Uhr. Viel zu früh. Aber viel zu geil, um nicht zu rocken. Blondies, Maria, die Dire Straits, Walk of Life, die Kings, You Really Got Me. Solche Sounds nur hier. 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Moin.

0: wieder so rockt, da lässt sich richtig gut schweben und fliegen. Europe Common, direkt nach Halb, Rock the Night. Das ist der Sound von Rockland. 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
0: Hallo um 6:30. Rockland.
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7: Im Studio Holger Dilk. Schönen guten Morgen. Die gesetzliche Pflegeversicherung steckt tief im Minus und deshalb will Bundesgesundheitsminister Lindemann von der CDU jetzt den Rotstift ansetzen. Heute soll ein entsprechender Gesetzentwurf durchs Kabinett. Finn Rebe-Sellfreundlieb.
8: Strukturelle Reformen sollen erst später kommen. Dafür soll eine Kommission Vorschläge erarbeiten, so zumindest Lindemanns Vorhaben. In der Koalition sorgt das aber für Streit. Die SPD will kein reines Sparpaket und droht deshalb mit Blockade. Hinter den Kulissen wurde bis zuletzt verhandelt. Ob und über was Kanzler Merz und seine Ministerinnen und Minister letztendlich abstimmen, ist weiter offen.
7: Wird das Elterngeld doch nicht gekürzt? Das hat Bundesfamilienministerin Prien gegenüber dem Redaktionsnetzwerk Deutschland in Aussicht gestellt. Anna Löwer.
9: Prien ist demnach dafür offen, die Bezugsdauer des Elterngeldes bei 14 statt 12 Monaten zu belassen. Noch wird laut Prien über verschiedene Reformmodelle beraten. Außerdem will die Ministerin im ersten Halbjahr 2027 ein Konzept für ein Familienpflegegeld vorlegen. Das soll dann Menschen finanziell unterstützen, die für die Pflege von Angehörigen vorübergehend aus dem Beruf aussteigen.
7: Der Fahrgastverband Pro Bahn kritisiert die geplante Erhöhung des Deutschland-Ticketpreises. Das soll laut Rheinischer Post um 4 Euro teurer werden und dann knapp 67 Euro kosten. Angesichts des Tankrabatts für Autofahrer fordert der Verband auch einen Rabatt für Nutzer des Deutschland-Tickets. AfD-Spitzenkandidat Siegmund will sich im Dezember im Landtag von Sachsen-Anhalt zum Ministerpräsidenten wählen lassen. Das hat er jetzt angekündigt. Wie genau das klappen soll, ist unklar. Noch laufen Gespräche, inwieweit das BSW eine AfD-Minderheitsregierung unterstützen will. Die Berliner Linken Spitzenkandidatin Ehralp ist Mitglied in einem Verein gewesen, der vom Verfassungsschutz beobachtet wird. Die sogenannte Rote Hilfe wird als linksextremistisch eingestuft. Ehralp ist nach Parteiangaben vor ihrer Spitzenkandidatur aus dem Verein ausgetreten.
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0: 6:58 geht los mit der A4 Richtung Dresden zwischen Bucher und Jena-Göschwitz. Rechte Spur nach Unfall gesperrt. A14 Richtung Dresden zwischen Magdeburg-Stadtfeld und Wandsleben. Ein Schwertransport in der Baustelle liegen geblieben. Müsst ihr links vorbeischleichen, kann ein bisschen dauern. Dann die B4 Richtung Bad Harzburg zwischen der B81 und Rotes Hütte. Ein toter Fuchs auf der rechten Spur. Und Börde, die B1 hier zwischen Eimersleben und Allerengersleben nach Unfall gesperrt. Blitzer. A2 Richtung Berlin, hinter Allerengersleben, Höhe Rastplatz Ihlegrund, Höhe Raststätte Buckautal. A9 Richtung Berlin, Höhe Raststätte Göckern. A9 Richtung München, zwischen Niemeck und Kleinmarzehns. A14 Richtung Magdeburg, zwischen Wandsleben und Magdeburg-Stadtfeld ist das. In Hallermann Blitze auf der Heidestraße Richtung Döhler, direkt am Sportplatz. In Adersleben an der Dorfstraße. In Merseburg, Geusaer Straße in Schönebeck. Auf der Brückenauffahrt Richtung Grünewalde, Blitzer in Dornitz Richtung Halle. In Siegersleben aus Eilsleben kommend. Noch was? Kommend, gehend, stehend, liegend, einfach anrufen, kostenfrei. Die Rockline 0800 1640 640 oder WhatsApp. Alle Infos rockland.fm. Gute und sichere Fahrt.
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4: freundlich mit viel Sonnenschein, so wie in den letzten Tagen auch. Heute bist du 27 Grad, hat man's Leben. Ich habe ein Dörf vergessen. Bei Oschers Leben habe ich nichts vergessen. 12 Grad, habe ich auch nicht vergessen. Morgen nochmal ähnlich. Am Abend kommen dann so die ersten Huschen rein. Der Freitag zunächst ein bisschen mehr Regen, aber dann wieder freundlich. Hallo, läuft genau richtig bei uns und bei euch und überhaupt. Genau wie hier. 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Lasst die laufen. Die rollen rein in den Mittwoch. Das ist Rockland. Ich bin

0: Rock the Morning right now um 6.41 Uhr. Hier ist Rockland, hier sind die größten Rock-Songs aller Zeiten. Und Rock in the Evening ist heute Abend ab 19 Uhr in der GTEC Arena in Magdeburg auf der Platte am Start. Da heißt es Handball-Bundesliga. Das heißt zum Zungenschnalzen und Genießen Magdeburg gegen Kiel. Kiel! Ausgerechnet Kiel. Ich habe jetzt nicht nachgezählt, aber wir haben manchmal verloren. Ich sag mal manchmal verloren. Coach Bennett Wiegert, warum eigentlich?
1: Ja, wenn ich das wüsste, hätten wir es wahrscheinlich schon mal gelöst. Ja, weiß nicht, ob es die schwarz-weiße Farbe des Trikots ist. Ich habe keine Ahnung. Für mich wird es dann einfach mal Zeit, aber so einfach ist es ja nicht. Scheinbar macht der THW Kiel gegen uns bestimmte Sachen einfach richtig. Jetzt hoffe ich, dass wir den Bock dann wirklich beim Heimspiel mal umstoßen können. Mit dem Wissen wohl, wie schwer das sein wird.
0: Da sind wir dabei. Da sind so viele dabei. Da brennt die Hütte pickepacke voll. Und ganz ehrlich, Coach, da würdest selbst du dir ein Ticket organisieren, oder?
1: Ich hätte mir dafür wahrscheinlich auch eine Karte organisiert, wenn ich nicht den besten Platz in der Halle schon hätte. Das ist einfach cool.
0: Bennett Wiegert, SCM-Coach. Einfach cool wäre, wenn heute coolerweise Kiel nach Hause geschickt werden würde. Ne? Können sich zwischendurch ein Fischbrötchen an der Autobahn holen, ist auch lecker. Ne? Aber nichts gewinnen. Was wir gewinnen, die Größten der Größten der Größten, die Georgia Satellites kommen und hier Sniff in the Tears mit dem irren Driver's Seat.

ne? Wir sind ja in der Oktoberfestzeit, da werde ich schon gerne mal mitgejodelt, aber könnt ihr ja auch. Mit den größten Rocksongs aller Zeiten, kein Ding. Phil Collins dabei, die Jake Giles Band, die Stones auf Rockland um 11:07 Uhr.

0: los immer drauf. Kick in the Ass. Mit den größten Rocksongs aller Zeiten. Das ist Rockland. Nach sieben mit den Jungs hier. Oh, und die können das mit dem Kick in the Ass. Along Comes Mary, die Bloodhound Gang. Voll ausgespielt. Sowas nur hier. Mach an und laut.
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8: Im Studio Holger Dilk, schönen guten Morgen. Wer das Deutschland-Ticket nutzt, muss sich wohl darauf einstellen, ab dem kommenden Jahr wieder tiefer in die Tasche greifen zu müssen. Im Gespräch ist laut Rheinischer Post ein Preis von knapp 67 Euro. Silas Quiring.
9: Ja, das wären 4 Euro mehr als bisher. Entscheiden soll sich das Ganze schon heute. In einer Deutschland-Ticket-Arbeitsgruppe beraten Vertreter von Bund, Ländern und der Verkehrsverbände. Eine rein politische Entscheidung ist das nicht mehr unbedingt. Mehrere feste Faktoren werden als Berechnungsgrundlage genutzt. Etwa Personal, Energie und allgemeine Betriebskosten. Und die sind allesamt gestiegen. Gedämpft wird die Preiserhöhung aber wohl noch, weil zuletzt mehr Menschen das Ticket kauften.
8: Gesundheitsminister Linnemann will die Pflegereform durchboxen. Er will, dass die Bundesregierung die Pläne heute wie geplant beschließt. Die Verhandlungen darüber liefen offenbar bis tief in die Nacht. Der Stand danach unklar. Die SPD hält die bisherigen Pläne für ein reines Sparpaket. Entlastungen für Pflegebedürftige kommen für sie zu kurz. Linnemann sieht die Reform aber nur als schnelle Hilfe, um das System erst einmal am Laufen zu halten. Weitere Schritte sollen dann später folgen. Bundesfamilienministerin Karin Prien hält an ihren Plänen für ein Familienpflegegeld fest. Das Konzept soll im ersten Halbjahr des kommenden Jahres vorgelegt werden, sagte sie dem Redaktionsnetzwerk Deutschland. Damit sollen Menschen unterstützt werden, die für die Pflege von Angehörigen vorübergehend aus dem Beruf aussteigen. In die Regierungsbildung in Sachsen-Anhalt kommt ein wenig Bewegung. AfD-Spitzenkandidat Siegmund hat angekündigt, sich im Dezember im Landtag als Ministerpräsident zur Wahl zu stellen. Wie die dafür nötige Mehrheit zusammenkommen soll, ist unklar. US-Präsident Trump setzt bei künstlicher Intelligenz auf freiwillige Selbstkontrolle statt auf gesetzliche Vorschriften. Die Chefs der großen Tech-Konzerne haben im Weißen Haus eine entsprechende Vereinbarung unterzeichnet. Rechtlich bindend ist die aber nicht.
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10: 7:03 geht ab mit der A4 Richtung Dresden zwischen Buchau und Jena-Göschwitz. Rechte Spur nach Unfall gesperrt. A14 Richtung Dresden zwischen Magdeburg-Stadtfeld und Wandsleben stockend. Eine Viertelstunde dauert es hier länger. Da steht ein Schwertransport in der Baustelle, der klemmt irgendwie. Und dann haben wir was ganz Frisches für die A143 Richtung Halle Süd. Am Dreieck Halle Süd in der Überfahrt zur A38 Richtung Leipzig ein totes Wildschwein auf der linken Spur. Achtung hier, und in der Börde ist die B1. Zwischen Eimersleben und Alleringersleben nach Unfall gesperrt. Blitzer A2 Richtung Berlin. Hinter Alleringersleben Hörersplatz Ihlegrund, Hörerstätte Buckautal. A9 Richtung Berlin, Hörerstätte Göckern. A9 Richtung München zwischen Niemek und Kleinmarzehns. A14 Richtung Magdeburg zwischen Wandsleben und Magdeburg-Stadtfeld. Blitzer in Halle auf der Heidestraße Richtung Dölau. In Adersleben Dorfstraße, Merseburg, Geusaer Straße. In Schönebeck kann es euch auf der Brückenauffahrt Richtung Grünewalde erwischen. In Dornitz Richtung Halle. In Stendal auf der Bismarckstraße, Flash Flash in Siegersleben aus Eilsleben kommend. Noch was gesehen, die Rockline kostenfrei 0800 0800 140 640 oder WhatsApp. Alles dazu rockland.fm. Euch eine gute und sichere Fahrt, wo immer ihr unterwegs seid. Passt auf euch auf. Es wartet immer jemand.
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0: Finale. Oh, Finale. Oh, zumindest für den September. Ne? Heute ist er. Der 30. Ja, und was macht er? Er ist nochmal sonnig und freundlich und geht rauf auf Dampfhammer 27 Grad. Im Moment in Walitz bei Gommern 12 Grad. Und der Oktober sagt, okay, September, ja, ich bin jetzt auch nicht so ein Dödel. Ne? Ich mache auch nochmal schön ein. Bis zum späten Nachmittag, morgen sonnig, ein paar Wölkchen dabei, 25 Grad. Dann kommen so ein paar Dödel ins Spiel, so ein paar Regenwolken.
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0: Im Spiel sind wir in Sachen Fuzzy noch nicht so, wie wir sein sollten. Und wollten, dass Jürgen unser tägliches Gebet, unser täglicher Psalm für einen besseren Fußball der deutschen Fußballnationalmannschaft wird gebetet in ein paar Minuten hier nach Lynyrd Skynyrd, nach Aerosmith. Ich bin dabei, Ted Stalecki. Rock'n'Roll macht alle doll.
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0: Sweet Home Dessau, Sweet Home Straßfurt,
1: Sweet Home Hettstedt, Sweet Home Halle, Sweet Home Magdeburg,
0: ach,
1: Sweet Home Gentin, wo immer ihr seid. Wir sind da mit den größten Rocksongs aller Zeiten. Und wir sind Sweet Home für alle, die auf mehr stehen. Auf Dampfhammer pur, jetzt auch um 14 nach 7 am Mittwochmorgen. Wäre schön, wenn wir mal den Dampfhammer wieder rausholen könnten in Sachen Fußball. Dass Jürgen Unser die Lage der Nation beim roten Leder, sag an, Trainer.
2: Dass der deutsche Fußball aktuell nicht in der besten Situation aller Zeiten ist und Jürgen Klopp nicht vorbeikommt und einmal kurz mit Hand auflegen alle Probleme löst. Also ich wusste das vorher, falls es irgendjemand nicht wusste, dann wissen wir es jetzt.
1: Der Messias kann nicht mehr Hand auflegen. Also irgendwann konnte der erstmal, aber das war ja auch kein Jürgen, das war der andere mit dem J vorne. Ne? Aber vielleicht kriegen wir das morgen Abend wieder hin. Gespielt wird in München, Nations League, Operettenpokal, Pille-Palle-Pup, aber der Ball muss wieder ordentlich rollen. Bei der deutschen Fußballnationalmannschaft Gegner Serbien. Und ich hätte da eine kleine Idee. München, Oktoberfest. Ladet die Serben ein, auf Amas. Ja, das ist Starkbier. Dann liegen die in der Ecke wie Essig, ja. Starkbier machen wir jetzt auch in Sachen Rockin' and Rollin'. You too, in the name of love, und hier die Bloodhound Gang. Along comes Mary. Hello, moin.

0: Schon 2 Minuten vor 7:30. Na, wenn um 7:45 der Bus da war, ist er weg. Zacke die Bumm.
1: Wir sind nicht weg. Wir kommen nach 7:30 wieder mit Busfahrer Billy. Er steuert den Rockbus. Flash for Fantasy, Billy Idol. Viele mehr kommen dazu, die sitzen alle mit drin. Wir sind in einem Bus zusammen. 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
1: Hallo um 7:30. 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
11: Im Studio Holger Dilk, schönen guten Morgen. Wer das Deutschland-Ticket nutzt, muss sich wohl darauf einstellen, ab dem kommenden Jahr wieder tiefer in die Tasche greifen zu müssen. Im Gespräch ist laut Rheinischer Post ein Preis von knapp 67 €. Silas Quiring.
12: Ja, das wären 4 € mehr als bisher. Entscheiden soll sich das Ganze schon heute. In einer Deutschland-Ticket-Arbeitsgruppe beraten Vertreter von Bund, Ländern und der Verkehrsverbände. Eine rein politische Entscheidung ist das nicht mehr unbedingt. Mehrere feste Faktoren werden als Berechnungsgrundlage genutzt, etwa Personal, Energie und allgemeine Betriebskosten, und die sind allesamt gestiegen. Gedämpft wird die Preiserhöhung aber wohl noch, weil zuletzt mehr Menschen das Ticket kauften.
11: Gesundheitsminister Linnemann will die Pflegereform durchboxen. Er will, dass die Bundesregierung die Pläne heute wie geplant beschließt. Die Verhandlungen darüber liefen offenbar bis tief in die Nacht. Der Stand danach unklar. Die SPD hält die bisherigen Pläne für ein reines Sparpaket. Entlastungen für Pflegebedürftige kommen für sie zu kurz. Linnemann sieht die Reform aber nur als schnelle Hilfe, um das System erst einmal am Laufen zu halten. Weitere Schritte sollen dann später folgen. Bundesfamilienministerin Karin Prien hält an ihren Plänen für ein Familienpflegegeld fest. Das Konzept soll im ersten Halbjahr des kommenden Jahres vorgelegt werden, sagte sie dem Redaktionsnetzwerk Deutschland. Damit sollen Menschen unterstützt werden, die für die Pflege von Angehörigen vorübergehend aus dem Beruf aussteigen. In die Regierungsbildung in Sachsen-Anhalt kommt ein wenig Bewegung. AfD-Spitzenkandidat Siegmund hat angekündigt, sich im Dezember im Landtag als Ministerpräsident zur Wahl zu stellen. Wie die dafür nötige Mehrheit zusammenkommen soll, ist unklar. US-Präsident Trump setzt bei künstlicher Intelligenz auf freiwillige Selbstkontrolle statt auf gesetzliche Vorschriften. Die Chefs der großen Tech-Konzerne haben im Weißen Haus eine entsprechende Vereinbarung unterzeichnet. Rechtlich bindend ist die aber nicht.
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14: Ab geht er um 7:58 mit 2 dicken Ausrufezeichen ganz frisch drin. Die A2 Richtung Hannover. Zwischen Magdeburg-Kannenstieg und Kreuz Magdeburg eine ungesicherte Unfallstelle. Und Vorsicht in Stassfurt. Unter der Stassfurter Bahnbrücke hat sich ein LKW festgefahren. Dadurch Behinderungen in allen Richtungen. Jetzt die Standards. A4 Richtung Dresden zwischen Buchau und Jena-Göschwitz. Rechte Spuren nach Unfall gesperrt. A14 Richtung Dresden zwischen Magdeburg Duisburg-Stadtfeld und Wandsleben. Stop and go, eine Viertelstunde. Da steht ein Schwertransport, Kaputtometer im Baustellenbereich und das ist schleichenderweise nur links vorbei. Mäßig drüber. Ihr wisst schon, was ich meine. Landkreis Börde haben wir noch. Hier die B1 zwischen Eimersleben und Alleringer-Sleben nach Unfall gesperrt. Alles andere okay, gute freie Fahrtplätze. A2 Richtung Berlin. Hinter Alleringer-Sleben, Hörersplatz Ihlegrund, Hörerstätte Buckautal. A9 Richtung Berlin, Hörerstätte Köckern. A9 Richtung München zwischen Niemecke und Kleinmarzehns. A14 Richtung Magdeburg zwischen Wandsleben und Magdeburg-Stadtfeld. In Halle auf der Heidestraße Richtung Döhlau, Höhe Sportplatz wird geblitzt. In Adersleben auf der Dorfstraße, in Merseburg, Geusacher Straße. Achtung in Schönebeck auf der Brückenauffahrt Richtung Grünewalde. Flash Flash in Dornitz Richtung Halle, in Stendal, Bismarckstraße. In Siegersleben aus Eilsleben kommend. Noch irgendwas gesehen? Die Rockline kostenfrei für Umme, für Noppes, für Lau. Einfach wählen. 0800 1 640 640 oder wählt WhatsApp. Alle Infos dazu rockland.fm. Euch eine gute und sichere Fahrt.
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14: Nochmal schön, nochmal warm, nochmal trocken. 27 Grad heute höchste Werte. Klinze bei Weferlingen 13 im Moment. Morgen Vormittag und tagsüber so nochmal schön, nochmal warm, nochmal trocken. Wieder 27 Grad. Am Abend kommen erste Huschen ins Spiel. Dann gibt's Erfrischungen am Freitag. Aber das ist erst Freitag. Was ist denn jetzt? Journey ist jetzt. ELO sind jetzt. Billy Idol. UFO. Brian Adams, Ted Stanetsky, hallo!

0: 7.41 Uhr.
1: Hör die weint gleich auch. She's crying now.
0: Die 7.41 Uhr, hau gleich ab. Ja. Da kommt die 42. 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
0: Und da kommt auch was. In Sachen Heizung. Oder es kommt noch nichts. Das ist es nämlich, ne? Tagsüber richtig schön noch und abends plötzlich denkst du, boah, wird aber kalt hier. Fröstelig die Bude. Da könnte ich mal, ja, nicht nur die Decke überstülpen, sondern die Heizung aufdrehen. Und dann denkst du, verdammt nochmal, die geht ja gar nicht. Wie ist denn das hier mit Heizperiode? Muss die, kann die, darf die? Wann muss das Ding funktionieren, Frank Wiedemann?
3: Gesetzlich festgelegt ist die Heizperiode nicht. Allgemein gilt aber die Zeit vom 1. Oktober bis zum 31. März als Heizperiode. Meistens steht der Zeitraum, in dem die Wohnung beheizt wird, im Mietvertrag. Der Deutsche Mieterbund hat für die Heizsaison Mindesttemperaturen festgelegt. So sollten im Wohnzimmer 21 Grad möglich sein, im Schlafzimmer und in der Küche 18 und im Bad 22 Grad. Von 23 bis 6 Uhr kann die Heizungsanlage so eingestellt werden, dass die Zimmertemperatur bis zu 3 Grad unter diesen Werten liegt. Grundsätzlich ist der Vermieter verpflichtet zu heizen, denn eine kalte Wohnung ist ein Mietmangel und berechtigt zur Mietminderung. Da es aber keine einheitliche gesetzliche Regelung gibt, haben sich verschiedene Gerichte mit diesem Thema beschäftigt. So hat zum Beispiel das Landgericht Kassel entschieden, dass der Vermieter die Heizung anmachen muss, wenn es in einem Zimmer 2 Tage hintereinander weniger als 18 Grad sind. Das Amtsgericht Uelzen bezieht sich dagegen auf die Außentemperatur und meint, wenn es 3 Tage hintereinander draußen nicht wärmer als 12 Grad ist, muss der Vermieter die Heizung anwerfen.
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Ihr könnt ihm nächste Woche vor die Linse laufen. Ja, der läuft immer mit einer Linse rum. Also will sagen, einem Fotoapparat. Und der nimmt nicht so das schnöde Handy wie wir, Smartphone oder so. Nee, der hat schon was Tolles. Ein Megateil mit riesen Objektiv dran. Er ist nämlich Fotograf und nicht nur so hobbymäßig, sondern recht professionell. Das ist sein zweites Standbein neben Rock'n'Roll. Ich rede von Bryan Adams und er fotografiert gerne die Orte, wo er ist. Er hat schon fast jeden auf diesem Planeten fotografiert. Nächste Woche ist Leipzig dran. Da ist er. In der Quarterback Immobilien Arena. Komischer Name, aber der livet und rockt. Bryan, Rockland hier, 9 vor 8. Und wenn wir sagen, der rockt, dann meinen wir das auch. Nicht nur bei uns hier. One Night Love Affair für euch und Tickets für euch und Infos zum Gig. 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

0: Niemals aufgeben. Sie Top machen es nicht, haben es nie gemacht, werden es niemals tun. Wir auch nicht. Wir legen sie immer wieder auf. Die größten Rocksongs aller Zeiten. Nicht nur Give It Up, sondern viele mehr dazu. Hier auf Rockland nach 8 Uhr. Bleibt drauf und dran, mach an und laut.
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11: Im Studio Holger Dilk, schönen guten Morgen. Das Deutschland-Ticket könnte bald deutlich teurer werden. Laut Rheinischer Post soll der Preis heute neu festgelegt werden und demnach sind im Gespräch dann knapp 67 Euro statt bisher 63 Euro im Monat. Der Koordinierungsrat von Bund, Ländern, Kommunen und Verkehrsbranche will dann abschließend beraten. Der Fahrgastverband Pro Bahn kritisiert die Erhöhung und fordert einen Rabatt für Nutzer des Deutschland-Tickets nach Vorbild des ab Oktober geltenden Tankrabatts. Wird das Elterngeld doch nicht gekürzt? Das hat Bundesfamilienministerin Prien gegenüber dem Redaktionsnetzwerk Deutschland in Aussicht gestellt. Anna Löwer.
12: Prien ist demnach dafür offen, die Bezugsdauer des Elterngeldes bei 14 statt 12 Monaten zu belassen. Noch wird laut Prien über verschiedene Reformmodelle beraten. Außerdem will die Ministerin im ersten Halbjahr 2027 ein Konzept für ein Familienpflegegeld vorlegen. Das soll dann Menschen finanziell unterstützen, die für die Pflege von Angehörigen vorübergehend aus dem Beruf aussteigen.
11: Die Pflegeversicherung steckt tief im Minus. Gesundheitsminister Linnemann will deshalb heute eine Reform durchs Kabinett bringen. Stand jetzt sind sich Union und SPD aber noch gar nicht einig. Die SPD hält die Reform für ein reines Sparpaket und will Pflegebedürftige mehr entlasten. Künstliche Intelligenz macht den Sozialgerichten in Deutschland zu schaffen. Immer mehr Menschen erstellen ihre Klage mit Hilfe von KI. Dadurch nimmt die Zahl der Klagen zu und die enthalten oft Fehler, was für noch einmal mehr Bearbeitungsaufwand an den Gerichten sorgt. Fast jeder zweite Mensch in Europa ist in diesem Jahr schon schlechter oder sehr schlechter Luftqualität ausgesetzt gewesen. In Nordamerika sind es sogar 2/3. Grund für die hohen Werte waren auch die extremen Hitzewellen und Waldbrände in diesem Jahr, so der EU-Klimadienst Copernicus.
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13: 8:02 geht los mit der A2 Richtung Berlin. Hier wird das Autobahnkreuz Magdeburg gesperrt. Da ist ein Schwertransporter auf der A14 hängen geblieben. Der muss da erstmal so weggehubert werden. Bergungsarbeiten, das kann eine Runde dauern. Müsst ihr euch auf Klemme einstellen. A2 Richtung Hannover zwischen Magdeburg-Kannensteg und Kreuz Magdeburg. Stop and go nach Unfall. A14 Richtung Dresden zwischen Magdeburg-Stadtfeld und Wandsleben. Stop and go eine Viertelstunde. Das ist der Schwertransport in der Baustelle. Der ist da hängen geblieben. Der muss da raus. Also
0: Das ist alles ein einziges Gejodel da. Vorsicht in Stassfurt. Hier haben wir unter den Stassfurter Bahnbrücken ein LKW, der hat sich da festgefahren. Dadurch Behinderungen in allen Richtungen. Blitzer. A2 Richtung Berlin hinter Allerfingersleben, Höherersplatz Ihlegrund, Höhererstädte Buckautal. A9 Richtung Berlin, Höhererstädte Köckern. A9 Richtung München zwischen Niemeck und Kleinmarzehns. A14 Richtung Magdeburg zwischen Wandsleben und Magdeburg-Stadtfeld. In Halle auf der Heidestraße Richtung Döhlau wird geblitzt. In Adersleben, Dorfstraße, Merseburg, Geusaerstraße, Schönebeck auf der Brückenauffahrt Richtung Grünewalde. In Dornitz Richtung Halle, in Stendal, Bismarckstraße. Blitzer in Siegersleben aus Eilsleben kommend. Noch was? Ne. Noch was? Ne, sag ich. Ihr sagt ja, ja, ja, dann her damit. Kostenfrei. Die Beweise abliefern unter der Service-Hotline 0800 1 640 640. Rockland heißt sie. Oder ihr macht per WhatsApp die Infos rockland.fm. Euch allen eine gute und sichere Fahrt.
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0: Bye bye September, aber richtig schön. Der güldet so vor sich hin. Güldenes Gesonne. Nochmal richtig schön. Den ganzen Tag mit bis zu 27 Grad. Im Moment in Dannstedt bei Nordharz 15 Grad. Morgen ähnlich golden. Der erste Oktobertag. Der sagt, eigentlich bin ich ja der goldene Oktober. Ne? Nie du September. Ja, macht dann okay, macht ein bisschen. Aber dann so am Nachmittag schwächelt der Oktober, der erste gleich ein bisschen. Da gibt es am Abend erste Regengüsse aus dem Westen kommend. Aber 25 Grad morgen immer noch maximal. Der Freitagvormittag dann ein bisschen feuchter. Aber dann wird schon wieder schicker.
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0: Feucht ist ja auch schön. Ist ja schick, wenn die Innenbefeuchtung gegeben ist. Ne? Zum Beispiel bei Oktoberfesten. Wild und wahnsinnig wird gefeiert in diesen Tagen überall im Rockland. Und wir feiern mit großen Hymnen. Mit ZZ Top, mit Bob Dylan, den Toten Hosen, Robin Beck, Steve Miller, Ted Stanetzky. Hallo.
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0: Close to You sein. Ganz nah dran an der Lieblingsband.
1: Das wollen viele, ne?
0: Und hauen sich in die Bresche rein, wenn es darum geht, Tickets zu kaufen. Und so schnell kannst du manchmal gar nicht klicken, da sind die schon wieder ausverkauft. Ne? Beispiel Oasis, nächsten Sommer in München, Sommer 2027, sold out innerhalb wenigen Stunden. Und da waren die Tickets so im normalen Leben von 96,25 € bis 268,75 €. Finde ich schon exorbitant, ist eine Giga-Kacke. Aber jetzt kommt der Zweitmarkt ins Spiel, weil es so schnell weg war. 1.800 € sollen sie kosten. Und die Band selbst hat gesagt, kauft euch keine Zweitmarkt-Tickets. Wir werden euch am Eingang abweisen. Machen wir nicht. Hier gibt's keine Ticks, hier ist alles for free. ZZ Top, Give It Up und Liam Gallagher. Zumindest eine Hälfte von den Jungs. Um 12 nach 8 hier auf

0: Der Billy, der spielt da.
1: Seite gerissen, Gitarre wechseln.
0: Als er hier die Gitarre gewechselt hat, da waren die Fans zunächst, oh, das geht doch gar nicht, von der akustischen auf die E-Gitarre gewechselt. Aber das geht alles, weil ich Bob bin. Bob Dylan, einer der großen Meister. Wir lieben ihn um 18 nach 8 hier. Like a Rolling Stone, passt auf.

0: Kirkland. Und hier kommt gleich David. David Lee Roth. Just Like Paradise. Sowas nur hier. 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
9: Im Studio Holger Dilk. Schönen guten Morgen. Das Deutschlandticket könnte bald deutlich teurer werden. Laut Rheinischer Post soll der Preis heute neu festgelegt werden und demnach sind im Gespräch dann knapp 67 Euro statt bisher 63 Euro im Monat. Der Koordinierungsrat von Bund, Ländern, Kommunen und Verkehrsbranche will dann abschließend beraten. Der Fahrgastverband Pro Bahn kritisiert die Erhöhung und fordert einen Rabatt für Nutzer des Deutschlandtickets nach Vorbild des ab Oktober geltenden Tankrabatts. Wird das Elterngeld doch nicht gekürzt? Das hat Bundesfamilienministerin Prien gegenüber dem Redaktionsnetzwerk Deutschland in Aussicht gestellt. Anna Löwer.
10: Prien ist demnach dafür offen, die Bezugsdauer des Elterngeldes bei 14 statt 12 Monaten zu belassen. Noch wird laut Prien über verschiedene Reformmodelle beraten. Außerdem will die Ministerin im ersten Halbjahr 2027 ein Konzept für ein Familienpflegegeld vorlegen. Das soll dann Menschen finanziell unterstützen, die für die Pflege von Angehörigen vorübergehend aus dem Beruf aussteigen.
9: Die Pflegeversicherung steckt tief im Minus. Gesundheitsminister Lindemann will deshalb heute eine Reform durchs Kabinett bringen. Stand jetzt sind sich Union und SPD aber noch gar nicht einig. Die SPD hält die Reform für ein reines Sparpaket und will Pflegebedürftige mehr entlasten. Künstliche Intelligenz macht den Sozialgerichten in Deutschland zu schaffen. Immer mehr Menschen erstellen ihre Klage mit Hilfe von KI. Dadurch nimmt die Zahl der Klagen zu und die enthalten oft Fehler, was für noch einmal mehr Bearbeitungsaufwand an den Gerichten sorgt. Fast jeder zweite Mensch in Europa ist in diesem Jahr schon schlechter oder sehr schlechter Luftqualität ausgesetzt gewesen. In Nordamerika sind es sogar 2/3. Grund für die hohen Werte waren auch die extremen Hitzewellen und Waldbrände in diesem Jahr, so der EU-Klimadienst Copernicus.
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11: 8:40, es geht auf die A2 Richtung Berlin. Hier ist der Anschlusskreuz Magdeburg gesperrt. Grund ein Schwertransport in der A14 Baustelle. Der muss da erstmal rausgemacht werden, rausgehubert werden, rausgeschoben werden, rausgezogen werden. Das kann dauern. Ihr müsst weiträumig umfahren und wenn ihr noch so mittendrin seid, habt Geduld. Das dauert. A14 Richtung Dresden, auch hier Geduld. Zwischen Kreuz Magdeburg und Wandsleben, Stop and Go. Da ist eben der Schwertransport im Baustellenbereich. Das ist alles eine große Soße. 15 Minuten dauert es hier länger. Und weiter die A14 Richtung Dresden, der Anschluss Magdeburg-Stadtfeld, gesperrt. A38 Richtung Leipzig, zwischen Leinefelde-Worbis und Breiten-Worbis, Gegenstände auf der linken Spur. Die B6 ist Richtung Halle, zwischen Großkugel und Abzweig Röglitz, nach Unfall gesperrt. Und Blitzerhammer auf der A2 Richtung Berlin, hinter Allerhingersleben, höherer Rastplatz Ihlegrund, höhe Raststätte Buckautal. A9 Richtung Berlin, höhere Raststätte Köckern. A9 Richtung München zwischen Niemeck und Kleinmarzehns. A14 Richtung Magdeburg zwischen Wandsleben und Magdeburg-Stadtfeld. Blitzer in Halle auf der Heidestraße Richtung Döhler am Sportplatz. In Adersleben auf der Dorfstraße, in Merseburg, Geusaer Straße, Stendal, Bismarckstraße. Geflasht wird noch in Siegersleben aus Alsleben kommend. Und habt ihr mehr Flashes irgendwo entdeckt? Einfach anrufen, kostenfrei. Die Rockline für euch 0800, dann kommt eine 1 dran, dann 640 und nochmal eine 640. Oder WhatsApp, alle Infos rockland.fm. Euch eine gute und sichere Fahrt.
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11: Gut drauf, freundlich, sonnig, 27 Grad, wie in den letzten Tagen. Also es ist Alt-Weiber-Sommer Deluxe, as it's best. Heute nochmal richtig volles Programm. Krischau bei Möckern jetzt 16 Grad. Morgen so halbvolles Programm. Weil irgendwann schwächelt auch die älteste Dame, da muss sie sich auch mal hinsetzen. Ne? Morgen dann zunächst sonnig, ein paar Wolken dabei, aber am Abend, da kommen Regengüsse von Westen rüber, 25 Grad morgen, die höchsten Werte. Das zieht sich so ein bisschen in den Freitag, aber nach dem Regen ist schnell wieder yeah, weil dann steht Oma wieder auf, ne? Altweibertechnisch, und sagt, ich bleibe freundlich und sonnig. Ein bisschen kühler, Freitag 21 Grad. Oh, Temperaturwechsel hier, klar. Wir haben auch mal die ganz heißen, wir haben auch mal so ein paar coole. 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Immer Rockland. Mach an und laut. Ich bin Ted Stanetzky. Rock'n'Roll macht alle doll.

0: in Norfolkland am Mittwoch, am 30. September. Bye-bye heißt es für diesen Monat in ein paar Stündchen. Hör so ein bisschen hin. 8.42 Uhr. Die größten Rocksongs aller Zeiten für euch, egal um welche Zeit. Immer und immer und immer. Ein paar Stündchen hin ist es auch noch, bis es auf die Platte geht. Für unsere Jungs vom SC Magdeburg. Anwurf heute 19 Uhr. Zu Hause in der GTEC Arena gegen Kiel. Ich will es nicht laut sagen. Kiel ausgerechnet. Kiel. Da haben wir auch gerne mal einen auf die Mütze bekommen, ne Coach? Was ist denn da immer los? Warum ist das so?
1: Nur wenn ich das wüsste, hätten wir es wahrscheinlich schon mal gelöst, ja. Weiß nicht, ob es die schwarz-weiße Farbe des Trikots ist. Ich habe keine Ahnung. Für mich wird es dann einfach mal Zeit, aber so einfach ist es ja nicht. Scheinbar macht der THW Kiel gegen uns bestimmte Sachen einfach richtig. Jetzt hoffe ich, dass wir den Bock dann wirklich beim Heimspiel mal umstoßen können. Mit dem Wissen wohl, wie schwer das sein wird.
0: SCM-Trainer Bennett Wiegert will den Bock heute Abend umstoßen. Die Hütte wird brennen, die Hütte wird beben und der Stoß wird gelingen. Ich sag's einfach mal so. Genau wie die nächsten hier gelingen. Oh, wow. Ein Hammer seit 40 Jahren. Status Quo in the Army Now. Ihre absolute Nummer 1. Davor Linkin Park. Leave out all the rest. Sowas nur hier. 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

viel am Glück gehabt, war nicht da, aber manche waren da. Und ich habe manchmal erinnere mich an die doofen Sachen. Ne? Ich war so hier, Herr Gefeiter, Ihre Stiefel sind nicht sauber. Und ich so, gucke, ich denke nur, frisch geputzt. Und dann latscht er da mit seinen Quadratlatschen drauf, ist natürlich ein Fleck drauf. Ich sag, super. Er so, ich hab gesagt, die Stiefel sind nicht sauber. Und ich dachte, ich weiß, wo dein Auto steht, Kollege. Ich weiß, wo dein Auto steht. Stand dann nachher nicht mehr da. Was hier steht, die größten Rocksongs aller Zeiten. Sowas steht immer. Rockland, mach an und laut um 10 vor 9.

0: Do It All For Love. Wir lieben Rock, deshalb spielen wir ihn. Freut euch nach 9 auf Slade. Far, Far Away und viele mehr dazu. 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
9: Im Studio Holger Dilk, schönen guten Morgen. Die Bundesregierung will Beschäftigte der Bahn besser vor Angriffen schützen. Das Kabinett will dazu heute ein neues Gesetz beschließen. Es geht vor allem um härtere Strafen. Silas Quiring.
10: Genau, die sollen für Abschreckung sorgen. Wer Schaffner oder anderes Personal angreift, soll künftig mindestens 6 Monate hinter Gitter, in schweren Fällen sogar mindestens 1 Jahr. Zuletzt hatten solche Angriffe immer wieder Schlagzeilen gemacht. Ein Zugbegleiter kam ums Leben. Ebenfalls verabschiedet werden soll die heiß diskutierte Pflegereform. Noch ist aber offen, ob Union und SPD dabei kurz vor knapp doch noch auf einen Nenner kommen.
9: Für die meisten Autofahrer kann der Oktober gar nicht schnell genug kommen. Morgen tritt nämlich der Tankrabatt wieder in Kraft. Die Steuern auf Benzin und Diesel sinken dann um rund 17 Cent pro Liter. An den allermeisten Tankstellen gehen die Preise aber wohl nicht auf einen Schlag runter. Mit 1-2 Tagen Verzug sollte man rechnen, sagt Florian Wagner vom ADAC.
11: Das hat aber damit zu tun, dass die Tankstellen ihren Sprit, der ja noch in den Tanks lagert, teurer eingekauft haben und dementsprechend noch teurer verkaufen wollen. Und sobald dann eben der günstigere Sprit in den Tanks der Tankstellen angekommen ist, wird dann auch dementsprechend dann der Rabatt gültig werden.
9: Das Deutschlandticket wird offenbar schon wieder teurer. Laut Rheinischer Post soll der Preis heute neu festgelegt werden. Im Gespräch ist eine Erhöhung um 4 auf dann knapp 67 Euro. Der Koordinierungsrat von Bund, Ländern und Verkehrsbranche müsste den neuen Preis dann noch beschließen. Bundesfamilienministerin Karin Prien zeigt sich offen dafür, die Bezugsdauer des Elterngelds bei 14 Monaten zu belassen. Die geplante Kürzung auf 12 Monate sei für viele Familien schwer umzusetzen, sagte sie dem Redaktionsnetzwerk Deutschland. Die Koalition prüft derzeit diverse Einsparmöglichkeiten. In die Regierungsbildung in Sachsen-Anhalt kommt ein wenig Bewegung. AfD-Spitzenkandidat Siegmund hat angekündigt, sich im Dezember im Landtag als Ministerpräsident zur Wahl zu stellen. Wie die dafür nötige Mehrheit zusammenkommen soll, ist unklar.
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12: Rockern um 9:02 geht ab mit der A14 Richtung Dresden zwischen Kreuz Magdeburg und Warnsleben. Stop and go. Eine Viertelstunde dauert's länger. Hier steht ein Schwertransport im Baustellenbereich und er kommt da nicht weg. Das muss alles noch befreit werden. Deshalb auch auf der A2 Richtung Hannover am Kreuz Magdeburg die Überfahrt zur A14 Richtung Halle gesperrt. Außerdem auf der A14 Richtung Dresden der Anschluss Magdeburg-Stadtfeld gesperrt. Mit dem LKW, das dauert halt. Braucht ein bisschen gute Nerven. A38 Richtung Göttingen zwischen Dreieck Partenberg Rathenau und Leipzig Südost Reifenteil auf der Fahrbahn. Die B6 ist Richtung Halle zwischen Großkugel und Abzweig Röcklitz, langes Ö, kurzes Ö, können euch entscheiden, der Unfall gesperrt auf jeden Fall. Blitzer, A2 Richtung Berlin und einer hinter Allerhingersleben und einer im Rastplatz Ilegrund und einer Höhe Raststätte-Buckautal. Die A9 haben wir Richtung Berlin, Höhe Raststätte-Köckern, A9 Richtung München zwischen Niemeck und Kleinmarzens, A14 Richtung Magdeburg zwischen Wandsleben und Magdeburg-Stadtfeld, in Halle auf der Heidestraße Richtung Döhlau, das ist ein langes Ö, das weiß ich, ne? Wird geblitzt, in Adersleben Richtung Dorfstraße, in Merseburg auf der Geuserstraße in Stendal, einmal Bismarckstraße, dann Röxerstraße statt auswärts, Blitzer in Leipzig, Pragerstraße statt einwärts, in Siegersleben aus Alsleben kommt, ist noch einer, und wenn ihr mehr habt, einfach anrufen, es ist kostenfrei. Da, zacke die Bumm, ich freue mich auf jeden Call. Die Rockline für euch 0800 1 640 640. Oder ihr macht's per WhatsApp, die Infos rockland.fm. Gute Fahrt.
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12: Sonnig, freundlich, ein paar Schleierwolken im Spiel, 27 Grad, der Altweibersommer steht. Ja, in Villerode bei Arnstein, 14 Grad im Moment. Das hält den ganzen Tag heute durch, morgen auch nochmal so ein Dreivierteltag. Erst am späten Abend kann es mal einen kleinen Regenguss geben, das kommt von Westen was rein. 25 Grad, morgen die höchsten Werte. Der Freitag Regen erst, aber der verzieht sich wieder schnell und dann sagt die Sonne, ich bin immer noch da, auch wenn Oktober ist. 21 Grad am Freitag.
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12: Die sind auch immer noch da. 30 Jahre feiern die schon. 30 Jahre Bandgeschichte. Irre. Und wir können live dabei sein bei dieser Party. Von wem ich rede, was genau geht, sage ich euch nach Slade, nach Saga. Ich bin Ted Stanetzky. Rock'n'Roll macht alle doll.
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0: Zeitgeschichten sind manchmal irre und unglaublich. Der Brian und der Stefan zum Beispiel, Anfang der 90er. Wir sind in der Hochzeit des Britpop. Die waren zusammen zur Schule gegangen, aber Schule sehr groß, da sieht man sich auch nicht. Ne? Und dann trafen sie sich in einer U-Bahn-Station in South Kensington, heißt die, in London, sahen sich und sagten, ey, du warst auf meiner Schule, oder? Ja, du warst auch auf meiner Schule, ne? Wo willst du jetzt hin? Wollen wir zusammenfahren? Ich gehe zu dem Konzert da und da. Ja, yo, Mensch, geil. Und dann sind sie zusammen zur Mucke gefahren von irgendeinem anderen Typen, völlig egal, Pille-Palle-Pup, haben sich währenddessen aber unterhalten, dass sie auch Musik machen. Und dann haben sie zusammen angefangen, Musik zu machen. Und dann wurde daraus Placebo. Und das ist jetzt schon 30 Jahre her. Und die freuen sich auf uns und euch am 12. Oktober in der Leipziger Quarterback Immobilien Arena. Da wird dieses große Jubiläum als Geburtstagsfete gefeiert. Sie spielen die Songs der ersten beiden Alben. Und wenn ihr da Bock drauf habt und mehr wissen wollt, rockland.fm.
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Mark Bolan und T-Rex mit Telegram Sam hier auf Rockland bei den größten Rocksongs aller Zeiten um 9:50. Mark Bolan war so ein Meister der Nonsens-Texte. Es musste sich einfach nur irgendwie reimen und merkwürdig klingen und glamourös klingen. Das hat er hinbekommen. Er hat also wirklich Sachen gedichtet, wo man denkt, hey, I drive a Rolls Royce, cause it's good for my voice. Ich fahre Rolls Royce, weil das gut für meine Stimme ist. Was soll er sagen? Ja, der Motor ist so leise, ne? Und das Ding so gut gedämmt, dass man eben ganz gut sich unterhalten kann im Auto, ohne rumbrüllen zu müssen. Ey! So war er drauf. Er war schräg drauf. Deswegen lieben wir ihn. Hier wie die anderen auch, die ein bisschen anders sind als alle anderen. Deshalb gehören sie hierhin. Zu den größten Rocksongs aller Zeiten. We are family. Wir sind Rockfans. Wir sind Rockland. Jetzt mit Bon Jovi und den Sisters of Mercy.

0: können wir mal ein bisschen durchhubern so. Ja, der ist zum Hinlegen schön. REO Speedwagons, I can't fight this feeling. Gut zur Pause, 9:30 Pause, hier auf Rockland.
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0: Verdammte nochmal um 9.30 Uhr. Das gilt für die A14 Richtung Dresden. Hier zwischen Kreuz Magdeburg und Wandsleben. Stop and go, eine Viertelstunde plus. Kaputter Schwertransport in der Baustelle. Und der muss da weg. Und deshalb auch auf der A2 Richtung Hannover am Kreuz Magdeburg die Überfahrt zur A14 Richtung Halle gesperrt, weil der da eben noch weg muss. Und das gilt auch jetzt für die A14 Richtung Dresden, den Anschluss Magdeburg-Stadtfeld. Immer noch derselbe Schwertransport, der muss immer noch da irgendwie weg. Und deswegen haben die alles erstmal freigemacht, damit der da rauskommt. A38 Richtung Göttingen haben wir noch. Zwischen Dreieck Partenau und Leipzig Südost Reifenteile auf der Fahrbahn. Jetzt geht's auf die B6 Richtung Halle. Die ist zwischen Großkugel und Abzweig Röglitz nach Unfall gesperrt. Blitzer. A2 Richtung Berlin. Hinter Aller Ingersleben, Hörersplatz Ihlegrund, Hörerstätte Buckautal. A9 Richtung Berlin, Hörerstätte Köckern. A14, wer Quatsch, es ist die A9 Richtung München, zwischen Niemeck und Kleinmarzehns. Jetzt die 14 Richtung Magdeburg, zwischen Wandsleben und Magdeburg-Stadtfeld, auch so ein Flasher. Auf der 38 Richtung Göttingen, im Dreieck Südharz wird geblitzt. Auf der B79, Hühn-Neinstedt Richtung Halberstadt. In Halle, Heidestraße Richtung Döhlau, am Sportplatz ist das. In Adersleben, Dorfstraße, in Merseburg-Geusaer-Straße, Blitzer in Stendal, bis Markstraße und Rexer Straße stadtauswärts und einer noch in Leipzig auf der Prager Straße hier stadteinwärts. Einwärts, auswärts, seitwärts, rückwärts, egal, wenn was ist, anrufen. Die Rockline ist kostenfrei. Wir sagen sofort weiter, was ihr weiter sagt, unter 0800 1 640 640. Oder ihr macht's per WhatsApp, die Infos rockland.fm. Gute Fahrt.
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0: Sonnig und schön. Heute nochmal mit ganz viel Öl dabei. 27 Grad, die höchsten Werte. Bellingen bei Tangerhütte 15 Grad. Auch morgen nochmal schön mit ein bisschen weniger Öl. Ein bisschen weniger Öl. So den ganzen Tag lang ist es okay, aber abends Wolken, Regenschauer. Das geht so in den Freitag rein, aber dann wieder Öl. Also mit SCH vorneweg schön. Also insgesamt, wow. Goldenes September-End-Feeling, goldenes Oktober-Start-Feeling. Hier das Feeling immer da. I can't fight this feeling, sagen REO Speedwagon. Und wir sind ganz bei den Jungs, denn wir lieben Rock. Wir lieben Rockland. Ich bin Ted Stanelski, Rock'n'Roll.

0: um 9:30. 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
2: Diese Woche Three Doors Down and Kryptonite. Heißt übersetzt Kryptonit. Und wurde vorgeschlagen von Cindy aus Magdeburg. Wenn ihr die Superman-Filme kennt, dann wisst ihr, dass Kryptonit ihn schwach macht. Er verliert seine Superkräfte. In diesem Song ist eine Frau das Kryptonit. Ich habe einen Spaziergang um die Welt gemacht, um meine aufgewühlten Gedanken zu beruhigen. Ich habe meinen Körper irgendwo im Sand der Zeit liegen gelassen. Ich habe zugesehen, wie die Welt zur dunklen Seite des Mondes hinübergetrieben ist. Ich habe das Gefühl, ich kann es nicht ändern. Er fühlt sich machtlos, auch in seiner Beziehung. Du hast gesagt, ich bin stark. Du hast auch gesagt, ich bin schwach. Aber ich werde immer deine Geheimnisse für mich behalten. Für dich war es doch selbstverständlich, dass ich dich niemals fallen gelassen habe. Sie hat ihm vieles zu verdanken. Du bist gefallen und hast dir den Kopf gestoßen. Wenn es nicht für mich wäre, wärst du jetzt tot. Ich habe dich hochgehoben und dich wieder auf festen Boden gesetzt. Eigentlich sollte er die Sache beenden, aber sie macht ihn jedes Mal schwach. Wenn ich verrückt werde, wirst du mich immer noch Superman nennen? Wenn ich am Leben bin und es mir gut geht, wirst du da sein und meine Hand halten? Ich werde dich in meiner übermenschlichen Macht an meiner Seite halten, mein Kryptonit. Dankeschön an Cindy aus Magdeburg für diesen großartigen Vorschlag. Und falls ihr einen Song habt, den ich für euch übersetzen kann, sagt mir Bescheid. Klickt einfach So rockt es auf Deutsch bei uns im Internet auf rockland.fm.
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3: Achtung, Rockies und Rockerinias on the road. Vorsicht auf der A14 Richtung Dresden. Zwischen Magdeburg Reform und Schönebeck ist ein Stützrad auf der Strecke. A14 Richtung Dresden. Zwischen Magdeburg Reform und Schönebeck ein Stützrad mitten auf der Fahrbahn. Vorsicht hier. Und jetzt natürlich Three Doors Down mit Kryptonite. Und wer sich schwach fühlt, ruhig mal den Kopf auf die Tischplatte legen. Dann machen wir das zusammen jetzt, okay?

Der Boss Bruce Springsteen und die E-Street Band mit einem glorreichen Tag. Den kriegen wir hin, ne? Kann man machen. Am besten entspannt machen. Dann geht's. Let me down easy. Die Stranglers wissen das. Ne? Easy ist so ein schönes Feeling, wo man sich denkt, LMAA, ihr könnt mich mal. Und genauso machen wir das auch hier. Wir können sie und haben sie und tun sie. Und legen sie euch auf, die größten Rocksongs aller Zeiten. Bleibt easy, bleibt auf Rockland. 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

0: mussten sie alle ran. Alle, die im Studio waren, um das Huhu einzusingen. Die Freundinnen, die Groupies, die Tontechniker, die ganze Band, die Rolling Stones, Sympathy for the Devil. Huhu, yeah. Und wir machen Huhu weiter. Welche Begrüßung nach 10? Huhu für die Boys hier. Und die sind wieder da. Thin Lizzy's The Boys Are Back in Town. Das ist Rockland. Das sind die größten Rocksongs aller Zeiten. Das ist geil, geil, geil.
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10: Im Studio Holger Dilk, schönen guten Tag. Die Bundesregierung will Beschäftigte der Bahn besser vor Angriffen schützen. Das Kabinett will dazu heute ein neues Gesetz beschließen. Es geht vor allem um härtere Strafen. Silas Quiring.
11: Genau, die sollen für Abschreckung sorgen. Wer Schaffner oder anderes Personal angreift, soll künftig mindestens 6 Monate hinter Gitter, in schweren Fällen sogar mindestens 1 Jahr. Zuletzt hatten solche Angriffe immer wieder Schlagzeilen gemacht. Ein Zugbegleiter kam ums Leben. Ebenfalls verabschiedet werden soll die heiß diskutierte Pflegereform. Noch ist aber offen, ob Union und SPD dabei kurz vor knapp doch noch auf einen Nenner kommen.
10: Wird das Elterngeld doch nicht gekürzt? Das hat Bundesfamilienministerin Prien gegenüber dem Redaktionsnetzwerk Deutschland in Aussicht gestellt. Anna Löwer.
12: Prien ist demnach dafür offen, die Bezugsdauer des Elterngeldes bei 14 statt 12 Monaten zu belassen. Noch wird laut Prien über verschiedene Reformmodelle beraten. Außerdem will die Ministerin im ersten Halbjahr 2027 ein Konzept für ein Familienpflegegeld vorlegen. Das soll dann Menschen finanziell unterstützen, die für die Pflege von Angehörigen vorübergehend aus dem Beruf aussteigen.
10: Mehr als 1000 Einsatzkräfte gehen seit dem frühen Morgen in Deutschland und 3 anderen Ländern gegen eine Rockerbande vor. Berichten zufolge geht es dabei um die Hells Angels. Wegen des Verdachts auf Geldwäsche sollen mehrere Haftbefehle vollstreckt und knapp 50 Millionen Euro beschlagnahmt werden. Morgen tritt der Tankrabatt in Kraft. Die Steuern auf Benzin und Diesel sinken um 17 Cent pro Liter. Der ADAC rechnet aber damit, dass der Rabatt erst 1-2 Tage später an der Zapfsäule ankommt. Erst wird noch der teuer eingekaufte Sprit abverkauft. Das Deutschlandticket wird offenbar schon wieder teurer. Laut Rheinischer Post soll der Preis heute neu festgelegt werden. Im Gespräch ist eine Erhöhung um 4 auf dann knapp 67 Euro. Der Koordinierungsrat von Bund, Ländern und Verkehrsbranche müsste den neuen Preis dann noch beschließen.
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0: Rockland um 9:02 geht ab mit der A2 Richtung Hannover. Zwischen Alsleben und Helmstedt Zentrum stockend, Grund die Baustelle, eine Viertelstunde dauert sie länger. Die A14 ist Richtung Dresden zwischen Kreuz Magdeburg und Wandsleben wegen Bergungsarbeiten gesperrt. Da war ein Schwertransport liegen geblieben. Das dauert, das Ganze auch noch in der Baustelle, bis der da weggehubert ist. Deshalb auch auf der A2 Richtung Hannover am Kreuz Magdeburg die Überfahrt zur A14 gesperrt. Blitzer. A2 Richtung Berlin hinter Aller Ingersleben, Hörersplatz Ihlegrund, Hörerstätte Buckautal. A9 Richtung Berlin, Hörerstätte Köckern. A9 Richtung München zwischen Niemeck und Kleinmarzehns. A14 Richtung Magdeburg zwischen Wandsleben und Magdeburg-Stadtfeld. Blitzer auf der A38 Richtung Göttingen im Dreieck Südharz. Auf der B79 Hüneinstedt Richtung Halberstadt. In Halle auf der Heidestraße Richtung Dölau. In Halle-Lettin auf der Schiebziger Straße. In Adersleben Dorfstraße, Merseburg-Geusaer Straße. Blitzer in Magdeburg, Olvenstädter Scheid. In Pönitz, Taucherer Straße. In Stendal einmal Bismarckstraße. Dann noch Röxer Straße stadtauswärts. Und wir haben den Ortseingang Wernigerode aus Benzingerode kommend. Habt ihr noch mehr gesehen? Erfahren rufen. Kostenfrei. Die Rockline 0800, dann eine 1, dann 640 und nochmal 640. Oder WhatsApp. Die Infos dazu rockland.fm. Gute Fahrt.
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0: Und wenn es beim Straßenverkehr so ein bisschen klemmt, beim Wetter nicht. Also hier braucht er Geduld auf dem Asphalt, aber hier braucht er einfach nur rüber die Sonne halten. Läuft. Heute nochmal einen ganzen schönen Tag. Freundlich, sonnig, 27 Grad. Aktuell in Adersleben bei Halberstadt 18 Grad. Morgen auch so den Dreivierteltag auf jeden Fall. Bis zum späten Nachmittag freundlich, sonnig, 25 Grad. Und dann kommen Wolken rein von Westen. Da sind ein paar Güsse drin, also so Regengüsse. Aber am Freitagmittag alles wieder schiedlich.
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3: Auf der A9 Nürnberg Richtung Berlin, Vorsicht, zwischen Leipzig-West und Großkugel liegen Reifenteile auf der Autobahn. Auf der A14 Magdeburg Richtung Halle liegt zwischen Magdeburg Reform und Schönebeck ein Stützrad auf der Autobahn. Auf der A72 Chemnitz Richtung Leipzig liegen zwischen Espenhain und Röther Gegenstände auf der Fahrbahn. Auf der B4 liegt zwischen dem Abzweig der B81 und Rotesütte ein toter Fuchs auf der Fahrbahn. Und die A14 Magdeburg Richtung Halle ist zwischen dem Kreuz Magdeburg und Magdeburg-Stadtfeld wegen eines defekten Schwertransporters in einer Baustelle gesperrt.
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0: Z. Led Zeppelins Black Dog. 1971, Led Zeppelin waren im Studio, nahmen unter anderem Stairway to Heaven auf. Studio allerdings untertrieben. Die Jungs hatten ihr ganzes Equipment in ein riesiges altes Herrenhaus in England geschafft. Bei den Aufnahmen spukte Jimmy Page und Robert Plant unter anderem eine Fleetwood Mac Nummer im Kopf herum. Oh well.
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0: Genauso sollte ein spontaner Session-Led Zeppelin-Song klingen. Als Gitarren-Bass-Drum-Band ist es ja nicht immer so einfach, sich immer wieder neu zu erfinden, erinnert sich Bassist John Paul Jones noch heute.
2: Basically, if you're a guitar, bass and drums band, you gotta come up with something a bit different each time, so that all the tracks don't sound the same.
0: Schnell war das Ding im Kasten. Jetzt fehlte nur noch ein Name für den Song. Auf dem Anwesen trieb sich in diesen Tagen ein alter Hund herum, der trotz des Lärmes in aller Seelenruhe vor dem Herrenhaus lag und schlief. Keiner wusste, woher er kam. Und die Musiker nannten ihn Schwarzer Hund, The Black Dog. Und das war's.
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3: Im Studio Holger Dilk, schönen guten Tag. Bei einer europaweit abgestimmten Razzia gehen seit dem Morgen mehr als 1000 Einsatzkräfte gegen eine Rockerbande vor. Dabei geht es nach Berichten um die Hells Angels. Schwerpunkt in Deutschland ist Nordrhein-Westfalen. Hanna Messerschmidt.
4: Ja, aber auch in Baden-Württemberg, Bayern, Rheinland-Pfalz und Berlin gab es Durchsuchungen. Ebenso in den Niederlanden, Belgien und Bulgarien. Konkret geht es um ein Geldwäschenetzwerk und eine kriminelle Vereinigung, also die Rockerbande. Mehr als 70 Verdächtige gibt's. Vorgeworfen wird ihnen auch Erpressung und bandenmäßiger Betrug im großen Stil. Die Ermittler wollen mehrere Haftbefehle vollstrecken und insgesamt knapp 50 Millionen Euro beschlagnahmen.
3: Wer das Deutschland-Ticket nutzt, muss sich wohl darauf einstellen, ab dem kommenden Jahr wieder tiefer in die Tasche greifen zu müssen. Im Gespräch ist laut Rheinischer Post ein Preis von knapp 67 Euro. Silas Quiring.
5: Ja, das wären 4 Euro mehr als bisher. Entscheiden soll sich das Ganze schon heute. In einer Deutschland-Ticket-Arbeitsgruppe beraten Vertreter von Bund, Ländern und der Verkehrsverbände. Eine rein politische Entscheidung ist das nicht mehr unbedingt. Mehrere feste Faktoren werden als Berechnungsgrundlage genutzt. Etwa Personal, Energie und allgemeine Betriebskosten. Und die sind allesamt gestiegen. Gedämpft wird die Preiserhöhung aber wohl noch, weil zuletzt mehr Menschen das Ticket kauften.
3: Der Bund will Angriff auf Bahnbeschäftigte härter bestrafen, mit mindestens 6 Monaten hinter Gitter. Das Kabinett will dazu heute ein neues Gesetz beschließen. Auch die Pflegereform soll verabschiedet werden. Vorausgesetzt, Union und SPD können sich kurz vor knapp noch einigen. Bundesfamilienministerin Karin Prien zeigt sich offen dafür, die Bezugsdauer des Elterngelds bei 14 Monaten zu belassen. Die geplante Kürzung auf 12 Monate sei für viele Familien schwer umzusetzen, sagte sie dem Redaktionsnetzwerk Deutschland. Die Koalition prüft derzeit diverse Einsparmöglichkeiten. In die Regierungsbildung in Sachsen-Anhalt kommt ein wenig Bewegung. AfD-Spitzenkandidat Siegmund hat angekündigt, sich im Dezember im Landtag als Ministerpräsident zur Wahl zu stellen. Wie die dafür nötige Mehrheit zusammenkommen soll, ist unklar.
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6: Auf der A9 Nürnberg Richtung Berlin, Achtung, zwischen Leipzig-West und Großkugel liegen Reifenteile auf der Autobahn. Auf der A72 Chemnitz Richtung Leipzig liegen zwischen Espenhain und Röther Gegenstände auf der Straße. Die A14 Magdeburg Richtung Halle ist zwischen dem Kreuz Magdeburg und Magdeburg-Stadtfeld wegen eines defekten Schwertransporters in einer Baustelle gesperrt. Und in Potsdam gibt es auf der B273, der Bornstädter Straße, zwischen der Kirschallee und der Weinbergstraße eine Ölspur auf der Straße.
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3: Auf der A9 Nürnberg Richtung Berlin, Achtung, zwischen Leipzig-West und Großkugel liegen Reifenteile auf der Autobahn. Auf der A72 Chemnitz Richtung Leipzig, zwischen Estenhain und Rötha liegen Gegenstände auf der Straße. In Potsdam gibt es auf der B273, der Bornstädter Straße, zwischen der Kirschallee und der Weinbergstraße eine Ölspur auf der Straße. Auf der A9 Halle-Leipzig Richtung Berlin ist zwischen dem Rastplatz Rabenstein und Brück nach einem Unfall die rechte Spur gesperrt. Die A14 Magdeburg Richtung Halle ist zwischen dem Kreuz Magdeburg und Magdeburg-Stadtfeld wegen eines defekten Schwertransporters in einer Baustelle gesperrt. Und die A14 Magdeburg Richtung Halle ist zwischen Magdeburg-Reform und Schönebeck wegen eines Feuerwehreinsatzes gesperrt. Bitte eine Rettungsgasse bilden.

0: türkische Lage in diesen Tagen, ne? Tagsüber hast du die Badehose an und denkst, ja, der Sommer ist immer noch da. Und abends denkst du, boah, der Winter ist aber auch schon mitten in der Bude drin hier. Da wird's fröstelig, da wird's schattig, da wird's kühl. Und da willst du die Heizung anwerfen und plötzlich, verdammt nochmal, da geht die noch nicht. Wie ist denn das hier mit Heizperiode und sowas, Frank Wiedemann?
1: Gesetzlich festgelegt ist die Heizperiode nicht. Allgemein gilt aber die Zeit vom 1. Oktober bis zum 31. März als Heizperiode. Meistens steht der Zeitraum, in dem die Wohnung beheizt wird, im Mietvertrag. Der Deutsche Mieterbund hat für die Heizsaison Mindesttemperaturen festgelegt. So sollten im Wohnzimmer 21 Grad möglich sein, im Schlafzimmer und in der Küche 18 und im Bad 22 Grad. Von 23 bis 6 Uhr kann die Heizungsanlage so eingestellt werden, dass die Zimmertemperatur bis zu 3 Grad unter diesen Werten liegt. Grundsätzlich ist der Vermieter verpflichtet zu heizen, denn eine kalte Wohnung ist ein Mietmangel und berechtigt zur Mietminderung. Da es aber keine einheitliche gesetzliche Regelung gibt, haben sich verschiedene Gerichte mit diesem Thema beschäftigt. So hat zum Beispiel das Landgericht Kassel entschieden, dass der Vermieter die Heizung anmachen muss, wenn es in einem Zimmer 2 Tage hintereinander weniger als 18 Grad sind. Das Amtsgericht Uelzen bezieht sich dagegen auf die Außentemperatur und meint, wenn es 3 Tage hintereinander draußen nicht wärmer als 12 Grad ist, muss der Vermieter die Heizung anwerfen.
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8: Im Studio Holger Dilk, schönen guten Tag. Bis kurz vor knapp haben Union und SPD gestritten. Jetzt gibt es bei der Pflegereform doch noch eine Einigung. Das Kabinett hat sie auch direkt auf den Weg gebracht. Finn Rebesel-Freundlieb, wie sieht die Reform denn jetzt aus?
9: Ja, das ist die große Frage. Details wurden bislang noch nicht mitgeteilt. Die Ausgangslage war aber die, Bundesgesundheitsminister Lindemann von der CDU will mit den Maßnahmen jetzt vor allem der Pflegeversicherung kurzfristig unter die Arme greifen, um das System vorerst am Laufen zu halten. An einer tiefgreifenden zweiten Reform könnte dann eine Expertenkommission arbeiten. Die SPD wollte aber, dass auch die Pflegebedürftigen schon jetzt stärker entlastet werden.
8: Für die meisten Autofahrer kann der Oktober gar nicht schnell genug kommen. Morgen tritt nämlich der Tankrabatt wieder in Kraft. Die Steuern auf Benzin und Diesel sinken dann um rund 17 Cent pro Liter. An den allermeisten Tankstellen gehen die Preise aber wohl nicht auf einen Schlag runter. Mit ein, zwei Tagen Verzug sollte man rechnen, sagt Florian Wagner vom ADAC.
10: Das hat aber damit zu tun, dass die Tankstellen ihren Sprit, der ja noch in den Tanks lagert, teurer eingekauft haben und dementsprechend noch teurer verkaufen wollen. Und sobald dann eben der günstigere Sprit in den Tanks der Tankstellen angekommen ist, wird dann auch dementsprechend dann der Rabatt gültig werden.
8: Die Zahl der Arbeitslosen in Deutschland ist im September wieder unter die 3-Millionen-Marke gefallen. Hintergrund ist die typische Herbstbelebung, die fällt mit einem Minus von nur 0,1% bei der Arbeitslosenquote bisher aber schwach aus. US-Präsident Trump setzt bei künstlicher Intelligenz auf freiwillige Selbstkontrolle statt auf gesetzliche Vorschriften. Die Chefs der großen Tech-Konzerne haben im Weißen Haus eine entsprechende Vereinbarung unterzeichnet. Rechtlich bindend ist die aber nicht. Die USA haben ihren Militäreinsatz gegen den IS im Irak offiziell beendet. Auch die letzten Truppen wurden aus Nordkurdistan abgezogen, so das Pentagon. Die internationale Militärkoalition war 2014 gestartet, nachdem der IS große Teile des Irak und Syriens eingenommen hatte.
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11: Auf der A9 Halle-Leipzig Richtung Berlin ist zwischen dem Rastplatz Rabenstein und Brück nach einem Unfall die rechte Spur gesperrt. Die A14 Magdeburg Richtung Halle ist zwischen Magdeburg Reform und Schönebeck wegen eines Feuerwehreinsatzes gesperrt. Und auf der A14 Leipzig Richtung Nossen gibt es zwischen Leipzig Ost und Kleinpösner Stau nach einem Unfall.
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4: Auf der A4 Erfurt Richtung Chemnitz liegt zwischen Gera Langenberg und Gera ein Kanister auf der Autobahn. Auf der A9 Halle-Leipzig Richtung Berlin ist zwischen dem Rastplatz Rabenstein und Brück nach einem Unfall die rechte Spur gesperrt. Auf der A14 Nossen Richtung Leipzig steht zwischen dem Dreieck Partenaue und Kleinpösner ein kaputtes Auto auf der linken Spur. Auf der A14 Magdeburg Richtung Halle ist die Autobahn zwischen Magdeburg Reform und Schönebeck wegen eines Feuerwehreinsatzes gesperrt. Bitte eine Rettungsgasse bilden. Auf der A14 Leipzig Richtung Nossen gibt es zwischen Leipzig Ost und Kleinpösner Stau nach einem Unfall. Und auf der A39

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5: Im Studio Holger Dilk, schönen guten Tag. Die Pflegereform kommt. Nach heftigen Debatten bis zur letzten Sekunde haben sich Union und SPD geeinigt und das Paket direkt auf den Weg gebracht. Enthalten sind Sparmaßnahmen, um die Pflegeversicherung zu entlasten. So soll zum Beispiel der Beitrag für Menschen ohne Kinder leicht steigen. Außerdem soll genauer geprüft werden, ob in manchen Fällen statt Pflege nicht auch eine Reha helfen würde. Für weitere Maßnahmen will Gesundheitsminister Lindemann jetzt eine Kommission einrichten.
6: Es wird eine Kommission sein mit Experten, mit Wissenschaftlern, die das Ziel hat, bis Ende Januar einen Entwurf vorzulegen, der die Pflege fit machen soll für die 30er Jahre.
5: Bei einer europaweit abgestimmten Razzia gehen seit dem Morgen mehr als 1000 Einsatzkräfte gegen eine Rockerbande vor. Dabei geht es nach Berichten um die Hells Angels. Schwerpunkt in Deutschland ist Nordrhein-Westfalen. Hanna Messerschmidt.
7: Ja, aber auch in Baden-Württemberg, Bayern, Rheinland-Pfalz und Berlin gab es Durchsuchungen. Ebenso in den Niederlanden, Belgien und Bulgarien. Konkret geht es um ein Geldwäschenetzwerk und eine kriminelle Vereinigung, also die Rockerbande. Mehr als 70 Verdächtige gibt's. Vorgeworfen wird ihnen auch Erpressung und bandenmäßiger Betrug im großen Stil. Die Ermittler wollen mehrere Haftbefehle vollstrecken und insgesamt knapp 50 Millionen Euro beschlagnahmen.
5: Morgen tritt der Tankrabatt in Kraft. Die Steuern auf Benzin und Diesel sinken um 17 Cent pro Liter. Der ADAC rechnet aber damit, dass der Rabatt erst ein, zwei Tage später an der Zapfsäule ankommt. Erst wird noch der teuer eingekaufte Sprit abverkauft. Der Fahrgastverband Pro Bahn kritisiert die geplante Erhöhung des Deutschland-Ticketpreises. Das soll laut Rheinischer Post um 4 Euro teurer werden und dann knapp 67 Euro kosten. Angesichts des Tankrabatts für Autofahrer fordert der Verband auch einen Rabatt für Nutzer des Deutschland-Tickets. Fast jeder zweite Mensch in Europa ist in diesem Jahr schon schlechter oder sehr schlechter Luftqualität ausgesetzt gewesen. In Nordamerika sind es sogar 2/3. Grund für die hohen Werte waren auch die extremen Hitzewellen und Waldbrände in diesem Jahr, so der EU-Klimadienst Copernicus.
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8: A14 Halle Richtung Nossen. Vorsicht, zwischen Leipzig Nordost und Kleinpösner ist nach einem Unfall die Fahrbahn gesperrt. Potsdam B1. Zwischen der Berliner Straße und der Rudolf-Breitscheid-Straße steht ein kaputtes Auto auf der rechten Spur. Auf der A72 Leipzig Richtung Chemnitz liegt zwischen Röther und Espenhain-Kitscher ein Kantholz auf der Straße. Und die A14 Magdeburg Richtung Halle ist zwischen Magdeburg-Reform und Schönebeck wegen eines Feuerwehreinsatzes gesperrt. Bitte eine Rettungsgasse bilden.
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6: Auf der A10 Richtung Dreieck Potsdam, zwischen Glindow und dem Dreieck Potsdam, liegen Reifenteile auf der rechten Spur. Die A14 Magdeburg Richtung Halle ist zwischen Magdeburg Reform und Schönebeck wegen eines Feuerwehreinsatzes gesperrt. Bitte eine Rettungsgasse bilden. Auf der A71 Erfurt Richtung Sangerhausen liegen zwischen Sömmerda Ost und Kölleda Gegenstände auf der Straße. Auf der A72 Leipzig Richtung Chemnitz liegt zwischen Röther und Espenhain-Kitscher ein Kantholz auf der Straße. Auf der A115 Dreieck Funkturm Richtung Dreieck Nutetal liegt zwischen Saarmund und dem Dreieck Nutetal ein totes Tier auf der linken Spur. Und in Potsdam steht auf der B1 zwischen der Berliner Straße und der Rudolf-Breitscheid-Straße ein kaputtes Auto auf der rechten Spur.

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3: Im Studio Imme Kasten. Schönen guten Tag. Die Pflegereform kommt. Nach heftigen Diskussionen bis zur letzten Sekunde haben sich Union und SPD geeinigt und das Paket direkt auf den Weg gebracht. Enthalten sind Sparmaßnahmen, um die Pflegeversicherung zu entlasten. So soll zum Beispiel der Beitrag für Menschen ohne Kinder leicht steigen. Außerdem soll genauer geprüft werden, ob in manchen Fällen statt Pflege nicht auch eine Reha helfen würde. Für weitere Maßnahmen will Bundesgesundheitsminister Lindemann jetzt eine Kommission einrichten.
4: Es wird eine Kommission sein mit Experten, mit Wissenschaftlern, die das Ziel hat, bis Ende Januar einen Entwurf vorzulegen, der die Pflege fit machen soll für die 30er Jahre.
3: Das Deutschland-Ticket könnte bald deutlich teurer werden. Laut Rheinischer Post soll der Preis heute neu festgelegt werden und demnach sind im Gespräch dann knapp 67 Euro statt bisher 63 im Monat. Der Koordinierungsrat von Bund, Ländern, Kommunen und Verkehrsbranche will dann abschließend beraten. Der Fahrgastverband ProBahn kritisiert die Erhöhung und fordert einen Rabatt für Nutzer des Deutschland-Tickets nach Vorbild des ab Oktober geltenden Tankrabatts. Mehr als 1000 Einsatzkräfte gehen seit dem frühen Morgen in Deutschland und drei anderen Ländern gegen eine Rockerbande vor. Berichten zufolge geht's dabei um die Hells Angels. Wegen des Verdachts auf Geldwäsche sollen mehrere Haftbefehle vollstreckt und knapp 50 Millionen Euro beschlagnahmt werden. Morgen tritt der Tankrabatt wieder in Kraft. Die Steuern auf Benzin und Diesel sinken um rund 17 Cent pro Liter. Der ADAC rechnet damit, dass der Rabatt erst ein, zwei Tage später an der Zapfsäule ankommt. Erst wird noch der teuer eingekaufte Sprit abverkauft. Von den schweren Überschwemmungen in Thailand sind mittlerweile mehr als 2,5 Millionen Menschen betroffen. Über 20 kamen bereits ums Leben. Das Hochwasser sorgt auch am Flughafen von Bangkok für Chaos. Zahlreiche Flüge sind gestrichen. Tausende Gepäckstücke können nicht abgefertigt werden.
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5: Auf der A38 Halle Richtung Leipzig steht zwischen Lützen und der Landesgrenze ein kaputtes Auto auf der rechten Spur. Und auf der A71 Erfurt Richtung Sangerhausen liegen zwischen Sömmerda Ost und Kölleda Gegenstände auf der Straße.
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1: Diese Woche Three Doors Down and Kryptonite. Heißt übersetzt Kryptonit und wurde vorgeschlagen von Cindy aus Magdeburg. Wenn ihr die Superman-Filme kennt, dann wisst ihr, dass Kryptonit ihn schwach macht. Er verliert seine Superkräfte. In diesem Song ist eine Frau das Kryptonit. Ich habe einen Spaziergang um die Welt gemacht, um meine aufgewühlten Gedanken zu beruhigen. Ich habe meinen Körper irgendwo im Sand der Zeit liegen gelassen. Ich habe zugesehen, wie die Welt zur dunklen Seite des Mondes hinübergetrieben ist. Ich habe das Gefühl, ich kann es nicht ändern. Er fühlt sich machtlos, auch in seiner Beziehung. Du hast gesagt, ich bin stark. Du hast auch gesagt, ich bin schwach. Aber ich werde immer deine Geheimnisse für mich behalten. Für dich war es doch selbstverständlich, dass ich dich niemals fallen gelassen habe. Sie hat ihm vieles zu verdanken. Du bist gefallen und hast dir den Kopf gestoßen. Wenn es nicht für mich wäre, wärst du jetzt tot. Ich habe dich hochgehoben und dich wieder auf festen Boden gesetzt. Eigentlich sollte er die Sache beenden, aber sie macht ihn jedes Mal schwach. Wenn ich verrückt werde, wirst du mich immer noch Superman nennen? Wenn ich am Leben bin und es mir gut geht, wirst du da sein und meine Hand halten? Ich werde dich in meiner übermenschlichen Macht an meiner Seite halten, mein Kryptonit. Dankeschön an Cindy aus Magdeburg für diesen großartigen Vorschlag. Und falls ihr einen Song habt, den ich für euch übersetzen kann, sagt mir Bescheid. Klickt einfach So rockt es auf Deutsch bei uns im Internet auf rockland.fm.
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3: Auf der A38 Halle Richtung Leipzig steht zwischen Lützen und der Landesgrenze ein kaputtes Auto auf der rechten Spur. Die B2 Nedlitzer Straße ist in Potsdam zwischen der Puschkinallee und am Pfingstberg gesperrt. Und auf der B6 Leipzig Richtung Wurzen ist zwischen Leipzig und der A14 Leipzig Ost die Straße nach einem Unfall gesperrt.
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0: Auf die Platte, fertig, los. Und diesmal meine ich nicht die Schallplatte bei euch, ne? Wir legen auf. Das machen wir gerne. Und immer wieder die größten Rocksongs aller Zeiten hier auf Rockland. Auf die Platte um 19 Uhr heißt GTEC Arena, Handball-Bundesliga. Nicht irgendein Spiel, das Spiel der Spiele. Magdeburg gegen Kiel. Und Coach Bennett Wiegert, wenn ich so rechne, ich will gar nicht rechnen, aber Kiel habe ich schon öfter, ne? Verloren. Warum?
1: Ja, wenn ich das wüsste, hätten wir es wahrscheinlich schon mal gelöst, ja. Ich weiß nicht, ob es die schwarz-weiße Farbe des Trikots ist. Ich habe keine Ahnung. Für mich wird es dann einfach mal Zeit, aber so einfach ist es ja nicht. Scheinbar macht der THW Kiel gegen uns bestimmte Sachen einfach richtig. Jetzt hoffe ich, dass wir den Bock dann wirklich beim Heimspiel mal umstoßen können. Mit dem Wissen wohl, wie schwer das sein wird.
0: SCM-Trainer Bennett Wiegert will den Bock umstoßen. Es möge uns gelingen. Allen zusammen. Die Hütte wird kochen, die Hütte wird brennen. Und wir befeuern weiter mit Mam, Mam, Mam, Mam, Bam, Bam, Bam, Bam und Rock, Rock, Rock, Rock. Sowas nur bei uns. 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
10: Im Studio Imme Kasten. Schönen guten Tag. Um die Pflegeversicherung am Laufen zu halten, hat die Bundesregierung jetzt Sparmaßnahmen auf den Weg gebracht. Nach langen Diskussionen haben SPD und Union die Reform jetzt beschlossen. Silas Quering, was genau steht denn drin?
11: Zum einen sollen die Beiträge für Menschen ohne Kinder steigen. Für alle anderen bleiben sie stabil. Auch die Bemessungsgrenze wird angehoben, aber nicht so stark wie zuerst geplant. Gesundheitsminister Lindemann betont auch, es ist kein reines Spargesetz. So soll in Zukunft zum Beispiel auch bei der Bewertung der Pflegefälle genauer hingeschaut werden. Am Rentenanspruch für pflegende Angehörige ändert sich doch nichts. Außerdem wird eine Expertenkommission jetzt weitere langfristige Maßnahmen erarbeiten.
10: Mit einer großen Razzia ist die Polizei gegen die Rockerbande Hells Angels vorgegangen. Mehr als 1000 Beamte waren heute Morgen in mehreren europäischen Ländern im Einsatz. Einsatzschwerpunkt war Nordrhein-Westfalen. Dort wurden mehrere Haftbefehle vollstreckt und Geld beschlagnahmt. NRW-Innenminister Reul.
12: Da geht es um organisierte Kriminalität, um Drogenhandel, um Waffen, um Schutzgelderpressung, Gewalt, eigenen Regeln, Auseinandersetzung mitten in unseren Städten. Solche Strukturen machen den Menschen Angst, insbesondere wenn Konflikte auf offener Straße ausgetragen und dadurch Unbeteiligte gefährdet werden.
10: Das Deutschlandticket wird offenbar schon wieder teurer. Laut Rheinischer Post soll der Preis heute neu festgelegt werden. Im Gespräch ist eine Erhöhung um 4 auf dann knapp 67 Euro. Der Koordinierungsrat von Bund, Ländern und Verkehrsbranche müsste den neuen Preis dann noch beschließen. Morgen tritt der Tankrabatt wieder in Kraft. Die Steuern auf Benzin und Diesel sinken um rund 17 Cent pro Liter. Der ADAC rechnet damit, dass der Rabatt erst ein, zwei Tage später an der Zapfsäule ankommt. Erst wird noch der teuer eingekaufte Sprit abverkauft. Auto gemietet und einfach weiterverkauft. Und der Käufer darf den Wagen behalten. So hat's das Landgericht Köln entschieden. In dem Fall konnte der Käufer laut Gericht nicht erkennen, dass es sich um einen Mietwagen handelt. Inwiefern der Verkäufer bestraft wird, ist noch offen.
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13: Auf der A38 Halle Richtung Leipzig. Achtung, zwischen Lützen und der Landesgrenze steht ein defektes Fahrzeug auf der rechten Spur. Auf der A9 Halle Leipzig Richtung Nürnberg liegt zwischen Weißenfels und der Raststätte Osterfeld West ein Plastikteil auf der linken Spur. Einen Unfall gab es auf der A14 Halle Richtung Magdeburg zwischen der Raststätte Plötzetal Ost und Könnern. In Potsdam ist die B2, die Nedlitzer Straße, zwischen der Puschkinallee und am Pfingstberg gesperrt. Und die B6 Leipzig Richtung Wurzen ist zwischen Leipzig und der A14 Leipzig Ost nach einem Unfall gesperrt.
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das war die Speed-Version von Ring of Fire von den Ageblocks. Es gibt natürlich auch die Lagerfeuer-Version, die etwas langsamere, die Originalversion, die unzähligen Cover-Versionen. Wir lieben sie alle, weil das einfach mal ein Hammerbrett ist. Einer der größten Rock-Songs aller Zeiten, einer von uns für euch. 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
6: Auf der A2 Magdeburg Richtung Berliner Ring steht zwischen Wollin und Brandenburg ein kaputtes Auto. Auf der A9 Halle-Leipzig Richtung Nürnberg liegt zwischen Weißenfels und der Raststätte Osterfeld-West ein Plastikteil auf der linken Spur. Auf der A14 Halle Richtung Magdeburg hat es zwischen der Raststätte Plötzetal-Ost und Könnern gekracht. Auf der A38 Halle Richtung Leipzig steht zwischen Lützen und der Landesgrenze ein kaputtes Auto auf der rechten Spur. Es staut sich auf der A14 Halle Richtung Nossen zwischen Leipzig Nordost und Kleinpösner nach einem Unfall. Und in Potsdam ist die B2 Nedlitzer Straße zwischen der Puschkinallee und am Pfingstberg gesperrt.
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Wir erinnern uns gerne an jeden einzelnen Song der Band. Das würde er auch gerne, obwohl er Bandmember war und ist. Joe Walsh, er sagt selber, ich kann mich nicht an viel erinnern, weil ich war meistens stoned oder hackestramm, wenn wir auf die Bühne gingen. Aber irgendwie hat's hingehauen. Ich habe gespielt und ich habe gelebt und ich habe es geliebt. Aber mittlerweile bin ich clean und das ist auch cool so. Wir machen clean weiter. Einfach so. Was macht ihr? Ganz clean und einfach so an und

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5: Im Studio Immekasten. Schönen guten Tag. Die Pflegereform kommt. Nach heftigen Diskussionen bis zur letzten Sekunde haben sich Union und SPD geeinigt und das Paket direkt auf den Weg gebracht. Enthalten sind Sparmaßnahmen, um die Pflegeversicherung zu entlasten. So soll zum Beispiel der Beitrag für Menschen ohne Kinder leicht steigen. Außerdem soll genauer geprüft werden, ob in manchen Fällen statt Pflege nicht auch eine Reha helfen würde. Für weitere Maßnahmen will Bundesgesundheitsminister Linnemann jetzt eine Kommission einrichten.
6: Es wird eine Kommission sein mit Experten, mit Wissenschaftlern, die das Ziel hat, bis Ende Januar einen Entwurf vorzulegen, der die Pflege fit machen soll für die 30er Jahre.
5: 66,80 Euro statt 63 Euro. So viel soll das Deutschland-Ticket ab Januar kosten. Das hat die zuständige Arbeitsgruppe mit Vertretern von Bund, Ländern und Verkehrsverbänden beschlossen. Der neue Preis orientiert sich unter anderem an den Kosten für Personal und Energie. Rund 14,5 Millionen Menschen nutzen das Deutschland-Ticket. Eingeführt wurde es vor 3 Jahren als 49-Euro-Ticket. Ein Passagierflugzeug von Dubai nach Tel Aviv ist nach einer Attacke auf den Piloten in Saudi-Arabien notgelandet. Berichten zufolge soll der Co-Pilot mit einem Messer auf den Piloten losgegangen sein. Israels Sicherheitsminister spricht von Terrorismus. Die Ermittlungen laufen noch auf Hochtouren. Bei VW droht neuer Streit mit der Belegschaft. Weil gespart werden muss, will der Vorstand offenbar zahlreiche Vereinbarungen aus dem Haustarif kündigen. Darin sind zum Beispiel Zuschläge oder zusätzliche freie Tage geregelt. Die Gewerkschaft IG Metall spricht von einem üblen Foul. In Bolivien könnte in 90 Jahren Deutsch gesprochen werden. Das hat zumindest die University of Pennsylvania ausgerechnet. Grund sind die Mennoniten, eine deutschsprachige Glaubensgemeinschaft mit vielen Kindern. Sie könnten dann die Mehrheit stellen. Die Uni warnt gleichzeitig allerdings auch vor vorschnellen Schlüssen.
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7: Auf der A14, Halle Richtung Magdeburg, ist zwischen der Raststätte Plötzetal Ost und Könnern ein Unfall passiert. Es staut sich auf 6 Kilometern. Auf der A2, Magdeburg Richtung Berliner Ring, steht zwischen Wollin und Brandenburg ein kaputtes Auto. A9, Halle Leipzig Richtung Nürnberg. Zwischen Weißenfels und der Raststätte Osterfeld West liegt ein Plastikteil auf der linken Spur auf der Autobahn. Die A10 Dreieck Werder Dreieck Havelland ist zwischen Großkreuz und Vöben nach einem Unfall gesperrt. Und auf der A14 Halle Richtung Nossen gibt es zwischen Leipzig Nordost und Kleinpösner Stau nach einem Unfall. Auf der A38 Halle Richtung Leipzig steht zwischen Lützen und der Landesgrenze ein defektes Fahrzeug auf der rechten Spur.
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0: tückische Lage in diesen Tagen, ne? Tagsüber hast du die Badehose an und denkst, ja, der Sommer ist immer noch da. Und abends denkst du, boah, der Winter ist aber auch schon mitten in der Bude drin hier. Da wird's fröstlich, da wird's schattig, da wird's kühl. Und da willst du die Heizung anwerfen und plötzlich, verdammt nochmal, da geht die noch nicht. Wie ist denn das hier mit Heizperiode und sowas, Frank Wiedemann?
1: Gesetzlich festgelegt ist die Heizperiode nicht. Allgemein gilt aber die Zeit vom 1. Oktober bis zum 31. März als Heizperiode. Meistens steht der Zeitraum, in dem die Wohnung beheizt wird, im Mietvertrag. Der Deutsche Mieterbund hat für die Heizsaison Mindesttemperaturen festgelegt. So sollten im Wohnzimmer 21 Grad möglich sein, im Schlafzimmer und in der Küche 18 und im Bad 22 Grad. Von 23 bis 6 Uhr kann die Heizungsanlage so eingestellt werden, dass die Zimmertemperatur bis zu 3 Grad unter diesen Werten liegt. Grundsätzlich ist der Vermieter verpflichtet zu heizen, denn eine kalte Wohnung ist ein Mietmangel und berechtigt zur Mietminderung. Da es aber keine einheitliche gesetzliche Regelung gibt, haben sich verschiedene Gerichte mit diesem Thema beschäftigt. So hat zum Beispiel das Landgericht Kassel entschieden, dass der Vermieter die Heizung anmachen muss, wenn es in einem Zimmer 2 Tage hintereinander weniger als 18 Grad sind. Das Amtsgericht Uelzen bezieht sich dagegen auf die Außentemperatur und meint, wenn es 3 Tage hintereinander draußen nicht wärmer als 12 Grad ist, muss der Vermieter die Heizung anwerfen.
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10: Auf der A2 in Magdeburg Richtung Berliner Ring steht zwischen Wollin und Brandenburg ein kaputtes Auto. Auf der A9 Halle-Leipzig Richtung Nürnberg liegt zwischen Weißenfels und der Raststätte Osterfeld-West ein Plastikteil auf der linken Spur. Die A10 Dreieck Werder Dreieck Havelland ist zwischen Großkreuz und Vöben nach einem Unfall gesperrt. Auf der A14 Halle Richtung Magdeburg steht zwischen Löbejün und der Raststätte Plötzetal Ost ein kaputtes Auto auf der linken Spur. Im weiteren Verlauf hat es zwischen der Raststätte Plötzetal Ost und Könnern einen Unfall gegeben. Es staut sich auf 6 Kilometern. Und auf der A38 Halle Richtung Leipzig steht zwischen Lützen und der Landesgrenze ein defektes Fahrzeug auf der rechten Spur.
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0: Led Zeppelins Black Dog. 1971, Led Zeppelin waren im Studio, nahmen unter anderem Stairway to Heaven auf. Studio allerdings untertrieben. Die Jungs hatten ihr ganzes Equipment in ein riesiges altes Herrenhaus in England geschafft. Bei den Aufnahmen spukte Jimmy Page und Robert Plant unter anderem eine Fleetwood Mac-Nummer im Kopf herum. Oh well.
1: Hey, hey, Mama, said the way you move, gonna make you sweat, gonna make you groove.
0: Genauso sollte ein spontaner Session Led Zeppelin Song klingen. Als Gitarren-Bass-Drumband ist es ja nicht immer so einfach, sich immer wieder neu zu erfinden. Erinnert sich Bassist John Paul Jones noch heute.
2: Basically, if you're a guitar, bass and drums band, you gotta come up with something a bit different each time, so that all the tracks don't sound the same.
0: Schnell war das Ding im Kasten. Jetzt fehlte nur noch ein Name für den Song. Auf dem Anwesen trieb sich in diesen Tagen ein alter Hund herum, der trotz des Lärmes in aller Seelenruhe vor dem Herrenhaus lag und schlief. Keiner wusste, woher er kam. Und die Musiker nannten ihn Schwarzer Hund, The Black Dog. Und das war's.
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8: Im Studio Imme Kasten. Schönen guten Tag. Das Deutschland-Ticket kostet nächstes Jahr 66,80 Euro. Das hat die zuständige Arbeitsgruppe mit Vertretern von Bund, Ländern und Verkehrsverbänden beschlossen. Finn Rebesell-Freund liegt dazu.
9: Wer ein Deutschland-Ticket haben will, muss also ab Januar knapp 4 Euro mehr im Monat zahlen. Der neue Preis orientiert sich unter anderem an den Kosten für Personal und Energie. Die Verkehrsunternehmen sagen, ohne die Preiserhöhung könnten sie diese Kosten nicht auffangen. Denn Bund und Länder würden ihre Zuschüsse konstant halten. Rund 14,5 Millionen Menschen nutzen das Deutschland-Ticket. Eingeführt wurde es vor 3 Jahren als 49-Euro-Ticket.
8: Quasi in letzter Sekunde haben Union und SPD bei der heiß diskutierten Pflegereform doch noch zusammengefunden und die Reform dann verabschiedet. Enthalten sind vor allem Sparmaßnahmen, die die Pflegeversicherung entlasten. Dazu gehören höhere Bemessungsgrenzen und höhere Beiträge für Kinderlose. Außerdem soll auch genauer geprüft werden, ob in manchen Fällen statt Pflege nicht auch eine Reha helfen würde. Eine Expertenkommission soll darüber hinaus an weiteren, tiefgreifenderen Maßnahmen arbeiten. Ein Passagierflugzeug von Dubai nach Tel Aviv ist nach einer Attacke auf den Piloten in Saudi-Arabien notgelandet. Berichten zufolge soll der Co-Pilot mit einem Messer auf den Piloten losgegangen sein. Israels Sicherheitsminister spricht von Terrorismus. Die Ermittlungen laufen noch auf Hochtouren. Bei VW droht neuer Streit mit der Belegschaft. Weil gespart werden muss, will der Vorstand offenbar zahlreiche Vereinbarungen aus dem Haustarif kündigen. Darin sind zum Beispiel Zuschläge oder zusätzliche freie Tage geregelt. Die Gewerkschaft IG Metall spricht von einem üblen Foul. In Bolivien könnte in 90 Jahren Deutsch gesprochen werden. Das hat zumindest die University of Pennsylvania ausgerechnet. Grund sind die Mennoniten, eine deutschsprachige Glaubensgemeinschaft mit vielen Kindern. Sie könnten dann die Mehrheit stellen. Die Uni warnt gleichzeitig allerdings auch vor vorschnellen Schlüssen.
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10: Auf der A2 Magdeburg Richtung Berliner Ring steht zwischen Wollin und Brandenburg ein kaputtes Auto. Auf der A9 Halle-Leipzig Richtung Nürnberg liegt zwischen Weißenfels und der Raststätte Osterfeld-West ein Plastikteil auf der linken Spur. Auf der A14 Halle Richtung Magdeburg hat es zwischen der Raststätte Plötzetal-Ost und Könnern einen Unfall gegeben. Es staut sich auf 6 Kilometern. Auf der A38 Halle Richtung Leipzig steht zwischen Lützen und der Landesgrenze ein defektes Fahrzeug auf der rechten Spur. Und in Potsdam ist die B2 Nedlitzer Straße zwischen der Puschkinallee und am Pfingstberg gesperrt.
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0: Bandgeschichten sind manchmal ganz schön schräge Nummern. Die von Placebo ist so eine. Brian und Stefan gingen zusammen zur Schule, hatten sich da aber gar nicht wahrgenommen. Schulen sind ja nun verdammt groß. Und dann trafen sie sich in der U-Bahn-Station South Kensington in London, sahen sich und sagten, ey, dich kenne ich von der Schule. Ja, ich kenne dich auch. Wo willst denn du hin auf den Gig gehen? Da wollte ich auch hin zu dem Konzert. Sind sie zusammen zum selben Konzert gefahren. Wer da spielt, ist egal. Während der Fahrt haben sie sich unterhalten. Ich mache auch Musik. Ich auch. Wollen wir zusammen? Ja! Placebo waren geboren. Und jetzt feiern sie schon den 30. Geburtstag. Und diese Fete können wir miterleben am 12. Oktober in der Leipziger Quarterback Immobilienarena. Und die Jungs spielen die Songs der ersten beiden Alben. Und für viele Fans waren das die stärksten. 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
4: Auf der A2 in Magdeburg Richtung Berliner Ring steht zwischen Wollin und Brandenburg ein kaputtes Auto. Auf der A2 Berliner Ring Richtung Magdeburg liegen zwischen Wollin und Ciesa Gegenstände auf der Straße. Auf der A14 Halle Richtung Magdeburg hat es zwischen der Raststätte Plötzetal Ost und Könnern einen Unfall gegeben. Es staut sich auf 6 Kilometern. Außerdem liegen auf der A38 Halle Richtung Göttingen zwischen Altstädt und dem Dreieck Südharz Gegenstände auf der linken Spur.
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0: Auf die Platte, fertig, los. Und diesmal meine ich nicht die Schallplatte bei euch, ne? Wir legen auf. Das machen wir gerne. Und immer wieder die größten Rocksongs aller Zeiten hier auf Rockland. Auf die Platte um 19 Uhr heißt GTEC Arena, Handball-Bundesliga. Nicht irgendein Spiel, das Spiel der Spiele. Magdeburg gegen Kiel. Und Coach Bennett Wiegert, wenn ich so rechne, ich will gar nicht rechnen, aber Kiel habe ich schon öfter, ne? Verloren. Warum?
1: Ja, wenn ich das wüsste, hätten wir es wahrscheinlich schon mal gelöst, ja. Weiß nicht, ob es die schwarz-weiße Farbe des Trikots ist. Ich habe keine Ahnung. Für mich wird es dann einfach mal Zeit, aber so einfach ist es ja nicht. Scheinbar macht der THW Kiel gegen uns bestimmte Sachen einfach richtig. Jetzt hoffe ich, dass wir den Bock dann wirklich beim Heimspiel mal umstoßen können. Mit dem Wissen wohl, wie schwer das sein wird.
0: SCM-Trainer Bennett Wiegert will den Bock umstoßen. Es möge uns gelingen. Allen zusammen. Die Hütte wird kochen, die Hütte wird brennen. Und wir befeuern weiter mit Mam, Mam, Mam, Mam, Bam, Bam, Bam, Bam und Rock, Rock, Rock, Rock. Sowas nur bei

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6: Im Studio Imme Kasten. Schönen guten Abend. Das Deutschland-Ticket kostet nächstes Jahr 66,80 Euro. Das hat die zuständige Arbeitsgruppe mit Vertretern von Bund, Ländern und Verkehrsverbänden beschlossen. Finn Rebesell-Freund liebt dazu.
7: Wer ein Deutschland-Ticket haben will, muss also ab Januar knapp 4 Euro mehr im Monat zahlen. Der neue Preis orientiert sich unter anderem an den Kosten für Personal und Energie. Die Verkehrsunternehmen sagen, ohne die Preiserhöhung könnten sie diese Kosten nicht auffangen. Denn Bund und Länder würden ihre Zuschüsse konstant halten. Rund 14,5 Millionen Menschen nutzen das Deutschland-Ticket. Eingeführt wurde es vor 3 Jahren als 49-Euro-Ticket.
6: Quasi in letzter Sekunde haben Union und SPD bei der heiß diskutierten Pflegereform doch noch zusammengefunden und die Reform dann verabschiedet. Enthalten sind vor allem Sparmaßnahmen, die die Pflegeversicherung entlasten. Dazu gehören höhere Bemessungsgrenzen und höhere Beiträge für Kinderlose. Außerdem soll auch genauer geprüft werden, ob in manchen Fällen statt Pflege nicht auch eine Reha helfen würde. Eine Expertenkommission soll darüber hinaus an weiteren, tiefgreifenderen Maßnahmen arbeiten. Es gibt neuen Streit bei VW. Der Autobauer kündigt zum Jahresende zahlreiche Tarifverträge. Dabei geht's nicht um Kündigungen von Mitarbeitern, sondern um neue Regeln bei den Arbeitsbedingungen, zum Beispiel bei Urlaub, Arbeitszeit oder Kündigungsfristen. Die IG Metall kündigte Widerstand gegen die Pläne an. Ein Passagierflugzeug von Dubai nach Tel Aviv ist nach einer Attacke auf den Piloten in Saudi-Arabien notgelandet. Berichten zufolge soll der Co-Pilot mit einem Messer auf den Piloten losgegangen sein. Israels Sicherheitsminister spricht von Terrorismus. Die Ermittlungen laufen noch auf Hochtouren. Es läuft aktuell eh schon nicht so rund für das DFB-Team. Jetzt fällt auch noch Nico Schlotterbeck aus. Der Innenverteidiger hat sich im Training verletzt und musste abreisen. Morgen trifft Deutschland in der Nations League auf Serbien. Sonntag geht's gegen Griechenland.
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8: Auf der A2 Magdeburg Richtung Berliner Ring steht zwischen Wollin und Brandenburg ein kaputtes Auto. Auf der A2 Berliner Ring Richtung Magdeburg liegen zwischen Wollin und Ziesa Gegenstände auf der Straße. Einen Unfall gab es auf der A14 Halle Richtung Magdeburg zwischen der Raststätte Plötzetal Ost und Könnern. Es staut sich auf 6 Kilometern. Auf der A38 Halle Richtung Göttingen liegen zwischen Altstädt und dem Dreieck Südharz Gegenstände auf der linken Spur. In Leipzig ist auf der B6 Permoser Straße in Höhe der B87 der Adenauer Allee nach einem Unfall nur ein Fahrstreifen abwechselnd frei. Und auf der B6A14A9 ist zwischen dem Abzweig nach Trinum und dem Abzweig nach Kleinwülknitz die Straße nach einem Unfall mit mehreren Fahrzeugen gesperrt.
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6: Zwischen dem Abzweig nach Trinum und dem Abzweig nach Kleinwülknitz ist die B6A14A9 nach einem Unfall mit mehreren Fahrzeugen gesperrt. Auf der A2 Berliner Ring Richtung Magdeburg liegen zwischen Bollin und Ciesa Gegenstände auf der Straße. Und in Leipzig ist auf der B6 Permoser Straße in Höhe der B87 Adenauer Allee nach einem Unfall nur ein Fahrstreifen abwechselnd frei.
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5: Im Studio Imme Kasten. Schönen guten Abend. Um die Pflegeversicherung am Laufen zu halten, hat die Bundesregierung jetzt Sparmaßnahmen auf den Weg gebracht. Nach langen Diskussionen haben SPD und Union die Reform jetzt beschlossen. Silas Quering, was genau steht denn drin?
6: Zum einen sollen die Beiträge für Menschen ohne Kinder steigen. Für alle anderen bleiben sie stabil. Auch die Bemessungsgrenze wird angehoben, aber nicht so stark wie zuerst geplant. Gesundheitsminister Lindemann betont auch, es ist kein reines Spargesetz. So soll in Zukunft zum Beispiel auch bei der Bewertung der Pflegefälle genauer hingeschaut werden. Am Rentenanspruch für pflegende Angehörige ändert sich doch nichts. Außerdem wird eine Expertenkommission jetzt weitere langfristige Maßnahmen erarbeiten.
5: 66,80 Euro statt 63 Euro. So viel soll das Deutschland-Ticket ab Januar kosten. Das hat die zuständige Arbeitsgruppe mit Vertretern von Bund, Ländern und Verkehrsverbänden beschlossen. Der neue Preis orientiert sich unter anderem an den Kosten für Personal und Energie. Rund 14,5 Millionen Menschen nutzen das Deutschland-Ticket. Eingeführt wurde es vor 3 Jahren als 49-Euro-Ticket. Die umstrittene Zuckergetränkesteuer wird konkreter. Zero-Getränke und alkoholfreies Bier sollen laut neuem Gesetzentwurf nicht darunter fallen, berichtet das Handelsblatt. Besteuert werden sollen dagegen klassische Softdrinks und gesüßte Säfte nach dem Prinzip, je mehr Zucker, desto höher die Abgabe. Ein Passagierflugzeug von Dubai nach Tel Aviv ist nach einer Attacke auf den Piloten in Saudi-Arabien notgelandet. Berichten zufolge soll der Co-Pilot mit einem Messer auf den Piloten losgegangen sein. Israels Sicherheitsminister spricht von Terrorismus. Die Ermittlungen laufen noch auf Hochtouren. In Bolivien könnte in 90 Jahren Deutsch gesprochen werden. Das hat zumindest die University of Pennsylvania ausgerechnet. Grund sind die Mennoniten, eine deutschsprachige Glaubensgemeinschaft mit vielen Kindern. Sie könnten dann die Mehrheit stellen. Die Uni warnt gleichzeitig allerdings auch vor vorschnellen Schlüssen.
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7: Auf der A2 Berliner Ring Richtung Magdeburg liegen zwischen Wollin und Ciesa Gegenstände auf der Straße. Und auf der B6A14A9 ist zwischen dem Abzweig nach Trinum und dem Abzweig nach Kleinwülknitz die Straße nach einem Unfall mit mehreren Fahrzeugen gesperrt.
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1: Auf der A2 Berliner Ring Richtung Magdeburg liegen zwischen Wollin und Ciesa Gegenstände auf der Autobahn. Und auf der B102 Bückwitz-Brandenburg an der Havel liegt zwischen Vorde und Brandenburg an der Havel ein totes Tier auf der Fahrbahn.
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1: Im Studio Imme Kasten. Schönen guten Abend. Um die Pflegeversicherung am Laufen zu halten, hat die Bundesregierung jetzt Sparmaßnahmen auf den Weg gebracht. Nach langen Diskussionen haben SPD und Union die Reform jetzt beschlossen. Silas Quering, was genau steht denn drin?
2: Zum einen sollen die Beiträge für Menschen ohne Kinder steigen. Für alle anderen bleiben sie stabil. Auch die Bemessungsgrenze wird angehoben, aber nicht so stark wie zuerst geplant. Gesundheitsminister Lindemann betont auch, es ist kein reines Spargesetz. So soll in Zukunft zum Beispiel auch bei der Bewertung der Pflegefälle genauer hingeschaut werden. Am Rentenanspruch für pflegende Angehörige ändert sich doch nichts. Außerdem wird eine Expertenkommission jetzt weitere langfristige Maßnahmen erarbeiten.
1: Angriffe auf Polizisten, Pflegekräfte, Ärzte, Zugbegleiter und Busfahrer sollen härter bestraft werden. Auch das hat das Bundeskabinett beschlossen. Die Mindeststrafe für solche Übergriffe soll demnach von 3 auf 6 Monate steigen. Bei schweren Angriffen drohen bis zu 10 Jahre Haft. 66,80 Euro statt 63 Euro. So viel soll das Deutschland-Ticket ab Januar kosten. Das hat die zuständige Arbeitsgruppe mit Vertretern von Bund, Ländern und Verkehrsverbänden beschlossen. Der neue Preis orientiert sich unter anderem an den Kosten für Personal und Energie. Rund 14,5 Millionen Menschen nutzen das Deutschland-Ticket. Eingeführt wurde es vor 3 Jahren als 49-Euro-Ticket. Es gibt neuen Streit bei VW. Der Autobauer kündigt zum Jahresende zahlreiche Tarifverträge. Dabei geht's nicht um Kündigungen von Mitarbeitern, sondern um neue Regeln bei den Arbeitsbedingungen, zum Beispiel bei Urlaub, Arbeitszeit oder Kündigungsfristen. Die IG Metall kündigte Widerstand gegen die Pläne an.
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1: Im Studio Imme Kasten. Schönen guten Abend. Um die Pflegeversicherung am Laufen zu halten, hat die Bundesregierung jetzt Sparmaßnahmen auf den Weg gebracht. Nach langen Diskussionen haben SPD und Union die Reform jetzt beschlossen. Silas Quering, was genau steht denn drin?
2: Zum einen sollen die Beiträge für Menschen ohne Kinder steigen. Für alle anderen bleiben sie stabil. Auch die Bemessungsgrenze wird angehoben, aber nicht so stark wie zuerst geplant. Gesundheitsminister Lindemann betont auch, es ist kein reines Spargesetz. So soll in Zukunft zum Beispiel auch bei der Bewertung der Pflegefälle genauer hingeschaut werden. Am Rentenanspruch für pflegende Angehörige ändert sich doch nichts. Außerdem wird eine Expertenkommission jetzt weitere langfristige Maßnahmen erarbeiten.
1: Angriffe auf Polizisten, Pflegekräfte, Ärzte, Zugbegleiter und Busfahrer sollen härter bestraft werden. Auch das hat das Bundeskabinett beschlossen. Die Mindeststrafe für solche Übergriffe soll demnach von 3 auf 6 Monate steigen. Bei schweren Angriffen drohen bis zu 10 Jahre Haft. 66,80 Euro statt 63 Euro. So viel soll das Deutschland-Ticket ab Januar kosten. Das hat die zuständige Arbeitsgruppe mit Vertretern von Bund, Ländern und Verkehrsverbänden beschlossen. Der neue Preis orientiert sich unter anderem an den Kosten für Personal und Energie. Rund 14,5 Millionen Menschen nutzen das Deutschland-Ticket. Eingeführt wurde es vor 3 Jahren als 49-Euro-Ticket. Es gibt neuen Streit bei VW. Der Autobauer kündigt zum Jahresende zahlreiche Tarifverträge. Dabei geht's nicht um Kündigungen von Mitarbeitern, sondern um neue Regeln bei den Arbeitsbedingungen, zum Beispiel bei Urlaub, Arbeitszeit oder Kündigungsfristen. Die IG Metall kündigte Widerstand gegen die Pläne an.
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1: Im Studio Anna Löwer. Schönen guten Abend. Wer bei Bus und Bahn auf das Deutschland-Ticket setzen will, muss bald wieder tiefer in die Tasche greifen. Ab dem kommenden Jahr kostet es 66,80 Euro im Monat und damit knapp 4 Euro mehr als jetzt. Das hat der Vorsitzende der Verkehrsministerkonferenz mitgeteilt. Kritik kommt von Umweltorganisationen und Claudia Kempfert vom Deutschen Institut für Wirtschaftsforschung sagte in der ARD:
2: Man setzt in Zeiten einer fossilen Energiekrise die völlig falschen Anreize, macht fossile Energie, Benzin und Diesel billiger und verteuert das Deutschland-Ticket. Das müsste genau umgekehrt sein, denn wir können nicht dauerhaft gegen eine fossile Energiekrise ansubventionieren. Es ist teuer.
1: VW setzt seinen harten Sparkurs weiter fort. Der Autobauer kündigt zum Jahresende zahlreiche Tarifverträge. Dabei geht es nicht um Kündigungen von Mitarbeitern, sondern um neue Regeln bei den Arbeitsbedingungen, zum Beispiel bei Urlaub, Arbeitszeit oder Kündigungsfristen. VW will damit auf den aktuellen Kostendruck reagieren. Die Gewerkschaft IG Metall spricht von einem üblen Foul und einem schamlosen Versuch, in die Geldbeutel der Beschäftigten zu greifen. Nach heftigen Diskussionen bis zur letzten Sekunde haben sich Union und SPD bei der Pflegereform geeinigt und das Paket direkt auf den Weg gebracht. Geplant sind unter anderem höhere Beiträge für Menschen ohne Kinder. Außerdem soll eine Expertenkommission weitere tiefergreifende Maßnahmen erarbeiten. Das Leben in Deutschland wird weiter teurer. Die Verbraucherpreise sind in diesem Monat voraussichtlich 3,3% höher als vor einem Jahr. Allein seit August ging es nochmal um 0,6% nach oben, so das Statistische Bundesamt. Das liegt vor allem an den steigenden Energiepreisen. Schreckmoment bei einem Flug von Dubai nach Tel Aviv. Berichten zufolge ging der Co-Pilot mit einem Messer auf den Piloten los. Die Maschine musste notlanden. Israels Sicherheitsminister Ben-Gvir geht davon aus, dass der Flieger abstürzen sollte und spricht von einem versuchten Terroranschlag.
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1: Im Studio Anna Löwer. Schönen guten Abend. Das Deutschlandticket kostet im kommenden Jahr knapp 4 Euro mehr. Die zuständige Arbeitsgruppe mit Vertretern von Bund, Ländern und Verkehrsverbänden hat sich auf 66,80 Euro als neuen Preis geeinigt. Tom Husse, wie sind denn die Reaktionen darauf?
2: Also die Verkehrsunternehmen begrüßen die Erhöhung. Sie sagen, wir müssen die gestiegenen Kosten für Personal und Energie ja irgendwie auffangen. Von Umweltverbänden kommt dagegen Kritik. NABU und BUND kritisieren, dass Milliarden für den Tankrabatt mobilisiert werden, aber die Menschen im ÖPNV immer tiefer in die Tasche greifen müssen. Ähnlich sehen das auch Grüne und Linke im Bundestag.
1: Es gibt neuen Streit bei VW. Die meisten Tarifverträge werden zum Jahresende gekündigt. Das hat der kriselnde Autobauer mitgeteilt. Finn Riebesel, Freundlieb.
3: Bei dem Schritt geht es nicht um Kündigungen von Mitarbeitern, sondern um neue Regeln bei Arbeitsbedingungen, zum Beispiel bei Urlaub, Arbeitszeit oder Kündigungsfristen. Von VW heißt es, das Ganze sei notwendig, um Kosten zu sparen. Die IG Metall will das Ganze nicht so hinnehmen und kündigte Widerstand gegen die Pläne an. Die Gewerkschaft spricht von einem üblen Foul und einem schamlosen Versuch, in die Geldbeutel der Beschäftigten zu greifen.
1: Jetzt hat sich die Bundesregierung doch geeinigt und die Pflegereform auf den Weg gebracht. Damit sich die Pflegeversicherung weiter finanzieren kann, sollen unter anderem die Beiträge für Kinderlose steigen. Außerdem soll künftig genauer geprüft werden, ob ein Pflegefall vorliegt oder nicht. Mit einer großen Razzia ist die Polizei gegen die Hells Angels vorgegangen. Mehr als 1000 Einsatzkräfte waren am Morgen in Deutschland und weiteren Ländern im Einsatz. Mehrere Haftbefehle wurden vollstreckt. Gegen die Rockerbande wird unter anderem wegen Geldwäsche, Betrug und Erpressung ermittelt. Die umstrittene Zuckergetränkesteuer wird konkreter. Zero-Getränke und alkoholfreies Bier sollen laut neuem Gesetzentwurf nicht darunter fallen, berichtet das Handelsblatt. Besteuert werden sollen dagegen klassische Softdrinks und gesüßte Säfte nach dem Prinzip, je mehr Zucker, desto höher die Abgabe.
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0: 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Es ist 0 Uhr. 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
1: Im Studio Anna Löwer. Schönen guten Abend. Wer bei Bus und Bahn auf das Deutschland-Ticket setzen will, muss bald wieder tiefer in die Tasche greifen. Ab dem kommenden Jahr kostet es 66,80 Euro im Monat und damit knapp 4 Euro mehr als jetzt. Das hat der Vorsitzende der Verkehrsministerkonferenz mitgeteilt. Kritik kommt von Umweltorganisationen und Claudia Kempfert vom Deutschen Institut für Wirtschaftsforschung sagte in der ARD:
2: Man setzt in Zeiten einer fossilen Energiekrise die völlig falschen Anreize, macht fossile Energie, Benzin und Diesel billiger und verteuert das Deutschland-Ticket. Das müsste genau umgekehrt sein, denn wir können nicht dauerhaft gegen eine fossile Energiekrise ansubventionieren. Es ist teuer.
1: VW setzt seinen harten Sparkurs weiter fort. Der Autobauer kündigt zum Jahresende zahlreiche Tarifverträge. Dabei geht es nicht um Kündigungen von Mitarbeitern, sondern um neue Regeln bei den Arbeitsbedingungen, zum Beispiel bei Urlaub, Arbeitszeit oder Kündigungsfristen. VW will damit auf den aktuellen Kostendruck reagieren. Die Gewerkschaft IG Metall spricht von einem üblen Foul und einem schamlosen Versuch, in die Geldbeutel der Beschäftigten zu greifen. Nach heftigen Diskussionen bis zur letzten Sekunde haben sich Union und SPD bei der Pflegereform geeinigt und das Paket direkt auf den Weg gebracht. Geplant sind unter anderem höhere Beiträge für Menschen ohne Kinder. Außerdem soll eine Expertenkommission weitere tiefergreifende Maßnahmen erarbeiten. Das Leben in Deutschland wird weiter teurer. Die Verbraucherpreise sind in diesem Monat voraussichtlich 3,3% höher als vor einem Jahr. Allein seit August ging es nochmal um 0,6% nach oben, so das Statistische Bundesamt. Das liegt vor allem an den steigenden Energiepreisen. Schreckmoment bei einem Flug von Dubai nach Tel Aviv. Berichten zufolge ging der Co-Pilot mit einem Messer auf den Piloten los. Die Maschine musste notlanden. Israels Sicherheitsminister Ben-Gvir geht davon aus, dass der Flieger abstürzen sollte und spricht von einem versuchten Terroranschlag.
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0: 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Es ist 1 Uhr. 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
1: Im Studio Anna Löwer. Neuer Monat, neue Regeln. Der Tankrabatt tritt heute wieder in Kraft. Er senkt die Steuern auf Benzin und Diesel um rund 17 Cent pro Liter. An der Zapfsäule dürfte das aber erst ein, zwei Tage später ankommen. Finn Riebesel Freundlieb, was ändert sich denn sonst noch im Oktober?
2: Also unter anderem soll Alkoholtrinken an allen rund 5400 Bahnhöfen in Deutschland bis Mitte des Monats tabu sein. Teilweise wurde das Verbot ja schon umgesetzt. Die Deutsche Bahn will damit für mehr Sicherheit und Sauberkeit sorgen. Hecken im Garten dürfen wieder geschnitten werden, weil die jährliche Schonzeit für nistende Vögel endet. Und in der Nacht vom 24. auf den 25. wird die Uhr um eine Stunde zurückgestellt. Die Winterzeit beginnt.
1: Das Deutschlandticket kostet im kommenden Jahr knapp 4 Euro mehr. Die zuständige Arbeitsgruppe mit Vertretern von Bund, Ländern und Verkehrsverbänden hat sich auf 66,80 Euro als neuen Preis geeinigt. Tom Husse, wie sind denn die Reaktionen darauf?
3: Also die Verkehrsunternehmen begrüßen die Erhöhung. Sie sagen, wir müssen die gestiegenen Kosten für Personal und Energie ja irgendwie auffangen. Von Umweltverbänden kommt dagegen Kritik. NABU und BUND kritisieren, dass Milliarden für den Tankrabatt mobilisiert werden, aber die Menschen im ÖPNV immer tiefer in die Tasche greifen müssen. Ähnlich sehen das auch Grüne und Linke im Bundestag.
1: Es gibt neuen Streit bei VW. Der Autobauer kündigt zum Jahresende zahlreiche Tarifverträge. Dabei geht es nicht um Kündigungen von Mitarbeitern, sondern um neue Regeln bei den Arbeitsbedingungen, zum Beispiel bei Urlaub, Arbeitszeit oder Kündigungsfristen. Die IG Metall kündigte Widerstand gegen die Pläne an. Jetzt hat sich die Bundesregierung doch geeinigt und die Pflegereform auf den Weg gebracht. Damit sich die Pflegeversicherung weiter finanzieren kann, sollen unter anderem die Beiträge für Kinderlose steigen. Außerdem soll künftig genauer geprüft werden, ob ein Pflegefall vorliegt oder nicht. Ein Passagierflugzeug von Dubai nach Tel Aviv ist nach einer Attacke auf den Piloten in Saudi-Arabien notgelandet. Berichten zufolge soll der Co-Pilot mit einem Messer auf den Piloten losgegangen sein. Israels Sicherheitsminister spricht von Terrorismus. Die Ermittlungen laufen aber noch.
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0: 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Es ist 2 Uhr. 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
1: Im Studio Anna Löwer. Die Spritpreise explodieren. Ab heute wird zumindest etwas gegengesteuert. Der Tankrabatt tritt wieder in Kraft. Die Steuern auf Benzin und Diesel sinken um rund 17 Cent pro Liter. Der ADAC geht davon aus, dass das aber erst in den kommenden Tagen an den Zapfsäulen ankommt. Was ändert sich denn sonst noch mit dem neuen Monat? Finn Riebesel-Freundlieb.
2: Ja, unter anderem will die Deutsche Bahn an Bahnhöfen die Sicherheit und Sauberkeit weiter erhöhen. Sie setzt dabei auf ein Alkoholverbot. Das gilt ab Mitte des Monats an allen deutschen Bahnhöfen. Außerdem verschwinden bestimmte Ewigkeitschemikalien, sogenannte PFAS, aus weiteren Produkten, zum Beispiel aus Textilien und Lebensmittelverpackungen. Und Dachdecker und Gerüstbauer bekommen mehr Geld.
1: VW setzt seinen harten Sparkurs weiter fort. Der Autobauer kündigt zum Jahresende zahlreiche Tarifverträge. Dabei geht es nicht um Kündigungen von Mitarbeitern, sondern um neue Regeln bei den Arbeitsbedingungen, zum Beispiel bei Urlaub, Arbeitszeit oder Kündigungsfristen. VW will damit auf den aktuellen Kostendruck reagieren. Die Gewerkschaft IG Metall spricht von einem üblen Foul und einem schamlosen Versuch, in die Geldbeutel der Beschäftigten zu greifen. 66,80 Euro statt 63 Euro. So viel soll das Deutschland-Ticket ab Januar kosten. Das hat die zuständige Arbeitsgruppe mit Vertretern von Bund, Ländern und Verkehrsverbänden beschlossen. Über 14 Millionen Menschen nutzen das Ticket. Eingeführt wurde es vor 3 Jahren als 49-Euro-Ticket. Nach heftigen Diskussionen bis zur letzten Sekunde haben sich Union und SPD bei der Pflegereform geeinigt und das Paket direkt auf den Weg gebracht. Geplant sind unter anderem höhere Beiträge für Menschen ohne Kinder. Außerdem soll eine Expertenkommission weitere tiefergreifende Maßnahmen erarbeiten. Die umstrittene Zuckergetränkesteuer wird konkreter. Zero-Getränke und alkoholfreies Bier sollen laut neuem Gesetzentwurf nicht darunter fallen, berichtet das Handelsblatt. Besteuert werden sollen dagegen klassische Softdrinks und gesüßte Säfte nach dem Prinzip, je mehr Zucker, desto höher die Abgabe.
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